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2: Ich bin Melissa Steuri. Guten Morgen.
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2: Die USA haben eine weitere Angriffswelle auf den Iran durchgeführt. Laut dem US-Militär richteten sich die Angriffe gegen militärische Stellungen des Irans, solche, die die Schifffahrt in der Straße von Hormuz bedrohen. Der Iran seinerseits hat in der Nacht die Golfstaaten Kuwait und Bahrain angegriffen, die mit den USA verbündet sind. Schweizer und französische Behörden haben einen internationalen Waffenhandelsring zerschlagen. Laut der zuständigen Staatsanwaltschaft wurden bei einer Razzia 12 Personen festgenommen, 2 davon in der Schweiz. Das Waffenhandelsnetzwerk soll sich Kriegsmaterial und Munition in der Schweiz beschafft und in Frankreich illegal weiterverkauft haben. Wer unheilbar krank ist, darf in Frankreich künftig freiwillig das eigene Leben beenden. Das französische Parlament hat nach langer Diskussion einem Gesetz zugestimmt, das Sterbehilfe unter strengen Auflagen erlaubt. Unter anderem muss die Krankheit in fortgeschrittenem Stadium und das Leiden unerträglich sein. Laut Experten ist die Legalisierung der Sterbehilfe in Frankreich ein historischer Entscheid.
0: Sport.
2: An der Fußball-Weltmeisterschaft hat es Argentinien ins Finale geschafft. Der Titelverteidiger besiegte im Halbfinale England mit 2:1. Das WM-Endspiel in New York ist am Sonntagabend um 9 Uhr Schweizer Zeit. Dabei trifft Argentinien auf Spanien. Ihr habt noch freie Fahrt auf der Strasse. Kommt gut an euer Ziel. Nach einer nassen Nacht trocknet es heute wieder ab. Es erwartet uns einen recht sonnigen Tag mit ein paar Schleierwolken bei bis zu 31 Grad. Am Abend kann es wieder teils heftig gewittern.
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4: Guten Morgen, Argovia-Land. Kommen gut in den Tag.
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0: Martin Tag mit Argovia Morgenshow. Schön, hören dazu. 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
1: Es ist 17:30.
2: Ich bin Melissa Steuri. Guten Morgen.
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2: In der Ukraine ist die Bildung einer neuen Regierung auf Kurs. Nach dem Rücktritt der bisherigen Regierungschefin schlägt Präsident Volodymyr Zelensky den Chef eines staatlichen Energiekonzerns für das Amt vor. Laut Mitteilung hat Zelensky einen entsprechenden Ernennungsantrag im Parlament eingereicht. Die Abstimmung könnte noch heute stattfinden. Weiter muss Zelensky auch einen neuen Verteidigungsminister suchen. Nach nur 6 Monaten im Amt hat dieser seinen Rücktritt angekündigt. Die Umweltorganisation Greenpeace hat mit einer Aktion am Genfer See

0: gegen den Tiefseebergbau protestiert. Am Abend projizierten Aktivisten ein Video und ein Foto an die Mauern des Schloss Chillon. Damit prangern sie das freiburgische Unternehmen Allseas an. Die Firma will sich als Partner eines kanadischen Unternehmens am Bergbau auf hoher See beteiligen. Laut Greenpeace ist diese neue Industrie ein großes Risiko für Umwelt und Klima. Wer unheilbar krank ist, darf in Frankreich künftig freiwillig das eigene Leben beenden. Das französische Parlament hat nach langer Diskussion einem Gesetz zugestimmt, das Sterbehilfe unter strengen Auflagen erlaubt. Unter anderem muss die Krankheit in fortgeschrittenem Stadium und das Leiden unerträglich sein. Laut Experten ist die Legalisierung der Sterbehilfe in Frankreich ein historischer Entscheid.
1: Sport.
0: An der Fußball-Weltmeisterschaft hat es Argentinien ins Finale geschafft. Der Titelverteidiger besiegte im Halbfinale England mit 2:1. Das WM-Endspiel in New York ist am Sonntagabend um 9 Uhr Schweizer Zeit. Dabei trifft Argentinien auf Spanien. Ihr habt noch freie Fahrt auf der Strasse. Kommt gut an euer Ziel. Nach einer nassen Nacht trocknet es heute wieder ab. Es erwartet uns einen recht sonnigen Tag mit ein paar Schleierwolken bei bis zu 31 Grad. Am Abend kann es wieder teils heftig gewittern.
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2: Das ist der Gouvia Morgenshow. Ich wünsche euch einen guten Start im Tag.

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0: Jetzt geht weiter mit dem Stress und dem Zion. 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
0: 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Donnerstag, der 16. Juli. Einen guten Start euch. Es ist 6 Uhr.
4: Ich bin Mary Milanovic. Guten Morgen.
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4: Viele Menschen in der Schweiz sind unzufrieden mit der Grundversicherung. Die Leistungen seien ungenügend, zeigt eine Umfrage des Vergleichsdienstes Comparis. Demnach sehen fast 40% Lücken in der obligatorischen Krankenversicherung. Viele hätten zwar Interesse an einem zusätzlichen Versicherungsschutz bei Krankheit oder Unfall, die hohen Prämien hindern sie aber daran. Die AEW Energie AG reagiert auf die schwierige Lage im Geschäft mit Elektromobilität und streicht Stellen. Laut der Aargauer Zeitung wurden 4 Mitarbeitende freigestellt. Das kantonseigene Unternehmen löst die Abteilung Mobility Solutions auf und integriert sie in einen anderen Bereich. Die Dienstleistungen bleiben laut AEW bestehen. In Büren im Kanton Solothurn ist vergangenen Samstag eine tote Person gefunden worden. Wie Anwohner 20 Minuten erzählen, wurde die Leiche in einem Rapsfeld entdeckt. Ihr fehlten sowohl Hände, Füße und Kopf. Die Staatsanwaltschaft bestätigte den Leichenfund, macht aber keine Angaben zum Zustand der Leiche. Sie untersucht nun die Todesumstände. Dem Schweizer Rohstoffkonzern Glencore droht im Kongo eine milliardenschwere Steuernachforderung. Die Behörden werfen dem Unternehmen vor, Kupfer und Kobalt zu tiefen Preisen exportiert und dadurch zu wenig Steuern bezahlt zu haben, berichtet Tamedia. Die Forderung soll zwischen 3 und 6 Milliarden Dollar betragen. Glencore weist die Vorwürfe zurück.
5: Sport.
4: An der Fußball-Weltmeisterschaft hat es Argentinien ins Finale geschafft. Der amtierende Weltmeister besiegte im Halbfinale England mit 2:1. Das WM-Endspiel in New York ist am Sonntagabend um 9 Uhr Schweizer Zeit. Dabei trifft Argentinien auf Spanien.
0: Der Dow Jones New York schließt 0,3% im Plus, der Nasdaq schließt 0,3% im Minus und der Nikkei in Tokio steht aktuell 2,3% im Minus. Not die Wiese, ein Euro gibt es für 92 Rappen, ein US-Dollar für 81 Rappen.
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0: 2 ab 6 und unterwegs, da läuft alles so, wie es muss. Ich wünsche euch eine gute und sichere Fahrt.
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0: Und nach dieser nassen Abkühlung in der Nacht geht es dann heute freundlich weiter. Am Donnerstag wird es sonnig, dazu um die 31 Grad. Und falls euch das dann schon wieder zu heiß ist, dann könnt ihr euch auf der Abend freuen. Da gibt es stellenweise noch mal ein paar Platzregen oder auch Gewitter.
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0: Wünsche euch einen guten Start in Donnerstagmorgen.
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0: Der Guvia Morgenshow, 12 ab 6. Jetzt gibt's Tipps und Tricks für ein entspanntes Fest.
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0: was braucht's, damit der Familienausflug aufs Bierfeld locker, lustig und für immer in Erinnerung bleibt? Das haben wir von ihr wissen. Nelly, sie selber steht dann am Fest Samstag mit ihren Hits auf der Bühne. Als Mami weiss sie aber auch, was es denn so braucht, damit das Argovia-Fest als Besucherin mit Kind ein Highlight wird.
2: Ich glaube, man muss einfach also bei der Planung und beim Packen fängt es ja schon an. Also ich glaube, das ist bei mir immer die Hälfte von der Miete. Vielleicht einfach eine Schlägschlange noch dabei haben. Das ist bei mir dann immer so eine Einheit von 10 Minuten. Wenn es irgendwie voll Ghetto geht, dann weiss ich, kann ich sie mit dem bezirzen. Das ist vielleicht jetzt nicht so ein guter Tipp, aber ich finde schon, vielleicht vorschlafen lassen, dass sie lang halten, bis zu oben aushalten, wie einfach auf alle Eventualitäten irgendwie vorbereitet sein. Dann kann eigentlich nichts schief gehen, oder?
0: Mhm. 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

0: von der J-Lo und dem David Guetta für euch startet Donnerstag. Es ist 20 ab 6 Uhr und nach einer nassen Nacht trocknet es nach dies nach wieder ab im Argovialand. Und dann wird später auch schon wieder heiss. Es gibt Badewetter mit rund 32 Grad. Erst gegen den Abend kann es dann stellenweise wieder ein bisschen regnen oder halt auch wieder gewittern. Unterwegs auf der Straße, da läuft alles so wie es muss. Da wünsche ich euch eine gute Fahrt in den Tag. Jetzt mit dem Lil Nas X.
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0: Also weisst du, einfach, dass man versteht, was denn da in dem WM-Finale so gesungen und geschrauen wird. Gestern Abend haben sich die Argentinier gegen die Engländer durchgesetzt und sich den Platz im Finale geschnappt. Jetzt heisst es am Sonntagabend also Spanien gegen Argentinien. Eine balde Ladung Temperament, die da glaube ich, auf uns zukommt. Vielleicht probiere ich ja auch den Match irgendwie so auf einem argentinischen Sender zu schauen. Einfach nur wegen dem Kommentator.
1: Messi mit dem Centro! Lautaro!
0: Würde ich mir schon Freude machen, wenn man jetzt mal davon abgesehen, was die Argentinier mit uns gemacht haben. Gut, so hat es einmal gestern gedacht, als es 2:1 für Argentinien passiert ist. Einer von beiden holt sich den Weltmeistertitel. Am Sonntag, zu Abend um 9 Uhr, Spanien oder Argentinien. Dürft ihr sehr gerne auch noch eure Tipps abgeben. Am liebsten natürlich via WhatsApp-Sprachnachricht auf 0799 140 140. Wer wird Weltmeister?

0: Mit dem Felix Jenny.
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0: Ich wünsche euch ein gutes Verwachen. Geweckt werdet ihr von ihr da, Taylor Swift. Dem Mann, der gestern den Güschen zum Beben gebracht hat, Teddy Swims mit am Start. Und auch den heute nehmen wir mit in den Donnerstagmorgen einen Singparat.
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0: Donnerstag, der 16. Juli. Einen guten Start euch. Es ist 6:30.
3: Ich bin Mary Milanovic. Guten Morgen.
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3: Viele Menschen in der Schweiz sind unzufrieden mit der Grundversicherung. Die Leistungen seien ungenügend, zeigt eine Umfrage des Vergleichsdienstes Comparis. Demnach sehen fast 40% Lücken in der obligatorischen Krankenversicherung. Viele hätten zwar Interesse an einem zusätzlichen Versicherungsschutz bei Krankheit oder Unfall, die hohen Prämien hindern sie aber daran. Die AEW Energie AG reagiert auf die schwierige Lage im Geschäft mit Elektromobilität und streicht Stellen. Laut der Aargauer Zeitung wurden 4 Mitarbeitende freigestellt. Das kantonseigene Unternehmen löst die Abteilung Mobility Solutions auf und integriert sie in einen anderen Bereich. Die Dienstleistungen bleiben laut AEW bestehen. In Büren im Kanton Solothurn ist vergangenen Samstag eine tote Person gefunden worden. Wie Anwohner 20 Minuten erzählen, wurde die Leiche in einem Rapsfeld entdeckt. Ihr fehlten sowohl Hände, Füße und Kopf. Die Staatsanwaltschaft bestätigte den Leichenfund, macht aber keine Angaben zum Zustand der Leiche. Sie untersucht nun die Todesumstände. Das Sparpaket des Bundes gefährde die Qualität der Wetterprognosen. Davor warnt der Meteo Schweiz Direktor. Die Erneuerung der Wetterradare sei aus finanziellen Gründen aufgeschoben worden, schreibt 20 Minuten. Die Lebensdauer der Radare betrage 20 Jahre. Das älteste Gerät wurde 2010 in Betrieb genommen. Während die Grünen die Warnung ernst nehmen, spricht FDP-Nationalrat Christian Wasserfallen von einer Drohkulisse.
1: Sport.
3: An der Fußball-Weltmeisterschaft hat es Argentinien ins Finale geschafft. Der amtierende Weltmeister besiegte im Halbfinale England mit 2:1. Das WM-Endspiel in New York ist am Sonntagabend um 9 Uhr Schweizer Zeit. Dabei trifft Argentinien auf Spanien.
0: Halbe 7 Uhr und da habe ich nur eine Meldung für euch, und zwar betrifft das Zentralschweiz. Es hat einen Unfall gegeben auf der A2 Richtung Luzern zwischen Emmen Nord und

0: am Rüssport-Tunnel. Die rechte Spur drum dort gesperrt. Ich wünsche euch viel Geduld, wenn ihr dort durchmünzt. Es geht etwa 10 Minuten länger.
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0: Und heute könnt ihr dann eure Sommerferienkinder wieder in die Bade schicken. Der Donnerstag bringt rund 31 Grad. Dazu bleibt der Tag dort trocken und es wird sonnig. Regnen oder gewittern kann es dann gegen den Abend wieder.
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0: Und da hat Noemi Besa für euch. Morgen.
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0: Pädagogen Morgenshow 20 vor 7. Heute gibt es dann wieder klasse Wetter. 31 Grad und ein Haufen Sonne. Es wird also busy busy in den Gelaterias im Argovialand. Sicher auch bei Celle Gelati. Da gehen jeden Tag Kugeln en masse raus.
1: Plus, minus 300. Könnte auch mehr sein ab und zu.
0: Ja, hat uns der Sedat von Celle Gelati zu Döttingen am Bahnhof erzählt. Das ist ja meine Adresse für richtig gute, hausgemachte Glasse. Meine Lieblingssorte beim Sedat ist Zitronenkeks. Eine Sorte, die so eigentlich gar nicht geplant war.
1: Ja, man macht auch ab und zu macht man auch durch Fehler neue Kreationen, da muss man auch sagen. Also, selbst machst du Mischung und sagst, nein, falsch gemacht. Und dann probierst du, sagst, nein, eigentlich ist es ja super.
0: Also wirklich, Zitronenkeks, so fein. Und seine Gelateria, die ist ja das ganze Jahr durch offen. Der Sedat ist also praktisch 365 Tage im Jahr um Glasse herum. Darum die Frage, ist er selber noch Glasse oder hängt es ihm schon zu den Ohren raus?
1: Ja, da frage ich zu viel im Fall. Also, ich löffle mal Glasse. Aber abhocken und Glasse essen tue ich nicht, weil ich will auch Glasse in Ruhe wie Kundschaft essen und für das habe ich keine Zeit, oder? Und dann tue ich einfach nur löffeln.
0: Ja, und seine Kundschaft, die isst aber eben ungefähr 300 Kugeln Glasse am Tag. Und seine Glassen, die kommen sogar so gut an, dass er etwa die auch ganz spezielle Gäste bei sich in der Gelateria hat.
1: Es kommen auch kleine Kinder, die von daheim wegrennen. Und dann sage ich, hoi, ja, hoi. Wenn die Glasse und dann sage ich, wo mein Papi? Ja, sie kommen. Ich so, nochmal so eine Frage. Die Mütter rufen immer an, hey, ist er oder ist sie dort? Ja, ich behalte ihn da. Ist schon viel mal passiert. Aber es ist schön, es ist süß.
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Guten Morgen, Argugeland. Zusammen starten wir in Donnerstag. In 13 Minuten ist es 7 Uhr und es hat einen Unfall gegeben in der Zentralschweiz auf der A2 Richtung Luzern. Darum jetzt ein Stau zwischen Rotenburg und dem Rüssbordtunnel. Die rechte Spur immer noch gesperrt. Es geht eine Viertelstunde länger. Und dann noch eine Meldung aus der Region Zürich. Hier einfach zu viel los auf der Westumfahrung Richtung Basel. Darum Stau jetzt zwischen Urdorf Nord und dem Limmentaler Kreuz. Und nach einer nassen Nacht trocknet es hier wieder ab im Argovialand. Dann wird es auch schon wieder heiß. Es gibt Badewetter mit rund 32 Grad. Erst gegen den Abend kann es dann stellenweise wieder regnen oder gewittern. Euch einen guten Start in Donnerstag, jetzt mit dem Soleroy.

0: Gurgovia Morgenshow, 9 Minuten vor dem 7. Und er hat die Leute auf dem Guichet also gestern fast weggefackt.
1: Mega schöne Stimme einfach.
2: Hammer gsi und ich muss sagen, am Radio ist es genauso gut.
1: Ja, ich würde jetzt geht der Teddy mit rein.
0: Ja, das glaube ich dir sofort. Er war gestern auf dem Guichet, der Teddy Swims, und hat hier all seine Hits zum Besten gegeben. Das hat auch am Ex-Schwinger Christian Stucki, den wir hier per Zufall im Publikum angetroffen haben, richtig gut gefallen, wie er uns erzählt hat.
3: Teddy Swims, super, ich habe ihn jetzt zweimal gesehen live. Er ist live auf jeden Fall gerade so gut wie am Tonträger, wie am Radio.
0: Und das haben also wirklich alle gesagt. Er ist ein richtiger Wuchtetyp, egal ob live auf der Bühne oder halt am Radio. Und da ist er jetzt für euch. Der Teddy Swims mit seiner riesen Stimme. Da ist der Tor, um euch gut in den Donnerstagmorgen zu bringen.
4: Ich finde es absolut toll, dass ihr die Songs am Radio spielt.

0: guter Laune starten wir in Donnerstag und die geht's vom Kamerad mit «Be Mine» geht als nächstes.
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0: Donnerstag, der 16. Juli. Einen guten Start euch. Es ist 7 Uhr.
4: Ich bin Mary Milanovic. Guten Morgen.
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4: Viele Menschen in der Schweiz sind unzufrieden mit der Grundversicherung. Die Leistungen seien ungenügend, zeigt eine Umfrage des Vergleichsdienstes Comparis. Demnach sehen fast 40% Lücken in der obligatorischen Krankenversicherung. Viele hätten zwar Interesse an einem zusätzlichen Versicherungsschutz bei Krankheit oder Unfall, die hohen Prämien hindern sie aber daran. Die AEW Energie AG reagiert auf die schwierige Lage im Geschäft mit Elektromobilität und streicht Stellen. Laut der Aargauer Zeitung wurden 4 Mitarbeitende freigestellt. Das kantonseigene Unternehmen löst die Abteilung Mobility Solutions auf und integriert sie in einen anderen Bereich. Die Dienstleistungen bleiben laut AEW bestehen. In Büren im Kanton Solothurn ist vergangenen Samstag eine tote Person gefunden worden. Wie Anwohner 20 Minuten erzählen, wurde die Leiche in einem Rapsfeld entdeckt. Ihr fehlten sowohl Hände, Füße und Kopf. Die Staatsanwaltschaft bestätigte den Leichenfund, macht aber keine Angaben zum Zustand der Leiche. Sie untersucht nun die Todesumstände. Dem Schweizer Rohstoffkonzern Glencore droht im Kongo eine milliardenschwere Steuernachforderung. Die Behörden werfen dem Unternehmen vor, Kupfer und Kobalt zu tiefen Preisen exportiert und dadurch zu wenig Steuern bezahlt zu haben, berichtet Tamedia. Die Forderung soll zwischen 3 und 6 Milliarden Dollar betragen. Glencore weist die Vorwürfe zurück.
5: Sport.
4: An der Fußball-Weltmeisterschaft hat es Argentinien ins Finale geschafft. Der amtierende Weltmeister besiegte im Halbfinale England mit 2:1. Das WM-Endspiel in New York ist am Sonntagabend um 9 Uhr Schweizer Zeit. Dabei trifft Argentinien auf Spanien.
0: Der Dow Jones New York schließt 0,3% im Plus, der Nasdaq schließt 0,3% im Minus und der Nikkei Tokio steht aktuell 2,9% im Minus. Die Notdevise, ein Euro gibt es für 92 Rappen, ein US-Dollar für 81 Rappen.
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0: Liebe Grüße zu euch ins Auto, es ist 2 ab 7 und da habe ich 2 Meldungen aus der Zentralschweiz von euch betreffen. Es hat einen Unfall auf der A2 Richtung Luzern zwischen Rotenburg und dem Tunnel Rüssport. Unterdessen der Unfall wieder aufgeräumt, es geht aber gut noch eine Viertelstunde länger. Und wegen dem Unfall steht es dann auch auf der A14 Richtung Luzern zwischen Buchrein und der Verzweigung Rotsee, auch hier ein Plus von einer Viertelstunde. Und dann sind einfach noch zu viele Autos unterwegs in der Region Zürich. Es stockt auf der Westumfahrung Richtung Basel zwischen Urdorf Nord und dem Limmenthaler Kreuz.
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0: Und nach dieser nassen Abkühlung aus der Nacht geht es dann heute freundlich weiter. Am Donnerstag wird es sonnig, dazu um die 31 Grad. Und falls euch denn das schon wieder zu heiß ist, dann könnt ihr euch auf der Abend freuen. Da gibt es stellenweise noch mal ein paar Platzregen oder auch ein Gewitter.
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0: Ich wünsche euch einen guten Start in Donnerstagmorgen.
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0: von den Kindern über die lustigen Tantes, Mami und der Papi. Bei uns sind alle willkommen. Doch ein wunderbarer Familienausflug, alle zusammen ab aufs Bierfeld und einen Tag lang Spass haben. Da klären wir gerade, was es denn so braucht, damit der Familienausflug aufs Bierfeld auch sicher allen Spass macht. Das haben wir von ihr wollen wissen. Anna Rossinelli, sie selber steht dann am Fest Samstag mit ihren Hits auf der Bühne. Als Mami weiss sie aber auch, was es denn so braucht, damit das Argovia-Fest auch als Familie ein Highlight wird. Meistens will dann ja jeder irgendetwas anderes machen. Die Kinder wollen auf die Butschibahn, die Mami will einen Aperol und der Papi aber lieber etwas Feines essen. Da hat sie einen Tipp für euch parat.
1: Hey, vielleicht wieso sagen, hey, schau, jetzt eine Stunde bist du mit den Kindern und machst halt, was sie wollen. Ich mache eine Stunde, was ich will und dann trifft man sich wieder. Und ich glaube, aufteilen ist immer gut. Ich finde es halt auch immer mega praktisch, wenn man noch mit anderen Leuten geht, die vielleicht auch noch Kinder haben, weil dann oft spielen die ja dann miteinander und du kannst viel besser reden, wie wenn du halt wie nur mit deinen Kindern oder mit deinem Kind irgendwie allein unterwegs bist und sonst halt auf Kompromiss, also halt ja, wie wer will was machen und dann halt Schritt für Schritt jedes abarbeiten, was jeder halt will.
0: Ja, könnt ihr vielleicht schon mal anfangen brainstormen, was da sicher auf eure Family-To-Do-Liste gehört, da mal wie fest. Ich will ja schon mal fett das Konzert von der Anna Rossinelli drauf tun. 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
1: Guten Morgen, Argo-Bilanz. Zusammen starten wir in der schönen Donnerstag, 19 ab 7. Wir gehen hier in die Zentralschweiz wegen einem Unfall, der heute Morgen stauen hier noch auf der A2 Richtung Luzern, zwischen der Raststätte Luzern-Neuenkirch und dem Rüssport-Tunnel. Der Unfall unterdessen aufgeräumt, geht aber trotzdem noch 20 Minuten länger. Und wegen dem Unfall, der heute Morgen auch noch Rückstau auf der A14 Richtung Luzern, hier ein Plus von einer Viertelstunde zwischen Buchrain und der Verzweigung Rotsee. Eine Meldung habe ich noch aus der Region Zürich, betrifft Westumfahrung Richtung Basel, ein Plus von 10 Minuten zwischen Urdorf Nord und dem Limmentaler Kreuz. Und heute gibt es das Bodywetter im Argovia-Land mit rund 31 Grad. Erst gegen den Abend kann es stellenweise wieder regnen oder gewittern. Guten Donnerstag euch, jetzt mit Purple Disco Machine. Morgen!

0: Radio Guvia Morgenshow, es ist 22.07 Uhr und da müsste man sich ja fast noch überlegen, vor dem Sonntag noch rasch einen Spanisch-Crash-Kurs zu machen. Ja, einfach damit man dann auch versteht, was da im WM-Finale so gesungen und geschrauen wird. Gestern Abend haben sich die Argentinier gegen die Engländer durchgesetzt und sich den Platz im Finale geschnappt. Jetzt heisst es am Sonntagabend also Spanien gegen Argentinien. Eine balte Ladung Temperament, die hier auf uns zukommt. Und vielleicht probiere ich den Match irgendwie auf einem argentinischen Sender zu verwischen. Wenn man mal davon abgesehen, was die Argentinier mit uns gemacht haben, könnte das eben noch witzig sein. Einfach wegen dem Kommentator.
1: Messi mit dem Centro! Lautaro!
0: So hat es gestern gedacht, als es 2:1 für Argentinien passiert ist. Einer von beiden holt sich also den Weltmeistertitel. Am Sonntagabend um 9 Uhr, Spanien oder Argentinien. Dürft euch gerne noch melden und Tipps abgeben via Sprachnachricht 0799 140 140. Wer wird Weltmeister?

0: Marlon Lourdes für euch starte Donnerstag.
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0: Und so geht's weiter. Der offizielle WM-Song von der Shakira-Parade.

0: Holiday Heat mit am Start von Empire of the Sun.
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5: Donnerstag, der 16. Juli. Einen guten Start euch. Es ist 7:30 Uhr.
6: Ich bin Mary Milanovic. Guten Morgen.
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6: Viele Menschen in der Schweiz sind unzufrieden mit der Grundversicherung. Die Leistungen seien ungenügend, zeigt eine Umfrage des Vergleichsdienstes Comparis. Demnach sehen fast 40% Lücken in der obligatorischen Krankenversicherung. Viele hätten zwar Interesse an einem zusätzlichen Versicherungsschutz bei Krankheit oder Unfall, die hohen Prämien hindern sie aber daran. Junge Erwachsene kaufen häufiger Occasion statt Neuwagen. Das zeigt eine Umfrage im Auftrag der Versicherung AXA. Über 3/4 der Befragten legen demnach beim Autokauf großen Wert auf die Kosten. Das sind mehr als bei der letzten Befragung. Besonders junge Menschen und Menschen mit tiefen Einkommen schieben einen Autokauf aus Kostengründen häufig auf. Die Hitzewelle sorgt in Europa für mehr Zugverspätungen und Zugausfälle. Allein im Mai und Juni kamen wegen der hohen Temperaturen europaweit fast 1400 zusätzliche Verspätungstage zusammen. Rund 20.000 Züge fielen aus, schreibt das Online-Portal Watson. Der Grund? Hitze kann Schienen verformen. Bei hohen Temperaturen gelten deshalb Geschwindigkeitsbeschränkungen. 3 Wochen nach den Erdbeben in Venezuela steigt die Zahl der Todesopfer weiter an. Gemäß der Regierung kamen über 4.800 Menschen ums Leben, mehr als 16.000 wurden verletzt und rund 30.000 gelten immer noch als vermisst. Zehntausende Obdachlose werden derzeit in provisorischen Zeltlagern versorgt.
7: Sport.
6: An der Fußball-Weltmeisterschaft hat es Argentinien ins Finale geschafft. Der amtierende Weltmeister besiegte im Halbfinale England mit 2:1. Das WM-Endspiel in New York ist am Sonntagabend um 9 Uhr Schweizer Zeit. Dabei trifft Argentinien auf Spanien.
5: Liebe Grüße euch ins Auto, es war 7:30 Uhr. Es geht 10 Minuten länger in der Region Solothurn. Da stockt es immer wieder einmal auf der A1 Richtung Bern zwischen Uensingen und Wangen an der Aare. Zentralschweiz, wegen einem Unfall, der heute Morgen stauen, sind wir noch auf der A2 Richtung Luzern, zwischen der Raststätte

0: Luzern Neuenkirch und dem Rüssbordtunnel. Der Unfall unterdessen aufgeräumt, geht aber trotzdem noch 20 Minuten länger. Und wegen dem Stau staut es dann auch auf der A14 Richtung Luzern. Hier noch ein Plus von 10 Minuten zwischen Buchrhein und der Verzweigung Rot-See. Eine Meldung aus der Region Zürich. Auf der Westumfahrung Richtung Basel, auch hier geht es 10 Minuten länger zwischen Urdorf Nord und dem Limmentaler Kreuz. Gute Fahrt euch!
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0: Und heute könnt ihr dann eure Sommerferienkind wieder in die Bade schicken. Der Donnerstag bringt rund 31 Grad. Dazu bleibt es den Tag durch trocken und es wird sonnig. Regnen oder gewittern kann es dann gegen den Abend wieder.
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0: Guten Morgen, 7.39.
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0: Eigentlich sollte er falsch ist richtig Profi sein. Mein Kandidat, der Silvan aus Unterempfelden. Guten Morgen, Silvan.
2: Morgen, Vanessa.
0: Du trainierst ja eigentlich jeden Morgen mit einem Arbeitskollegen. Erzähl mal schnell.
2: Ja, du hast gut beim Arbeiten, wenn ich nicht gerade hinten oben stehe, auf dem Kirchwagen. Lassen wir auch beim Auto Radio Argovia und können ja spielen schon.
0: Und dann tun wir auch gerade mitspielen. Wie läuft das einmal so? Wie oft würdest du gewinnen?
2: Ist ungeschicklich. Also, er hat schon ein paar Mal verloren.
0: Alles klar, dann hoffen wir, dass es jetzt ein bisschen besser läuft, wo du selber dran bist. Du bekommst von mir 6 Fragen. Ich brauche 6 sinngemäß falsche Antworten von dir. Das Ganze in 20 Sekunden. Und wenn du das schaffst, dann darfst du mit 100 Stutz posten. Ist das gut?
2: Ja, es klingt immer gut. Also freue mich drauf.
0: Silvan, dann wünsche ich dir toi toi toi und mach alles falsch.
2: Danke vielmals.
0: Welche Farbe hat Lavendel?
2: Blau.
0: Falsch. Wo steht der Eiffelturm?
2: London.
0: Falsch. Ist Glasse heiß oder kalt?
2: Heiß.
0: Falsch. Buchstabieren wir das Wort und?
2: A-N-G.
0: Falsch. In welchem Land lebst du?
2: Italien.
0: Falsch. Können Enten fliegen?
2: Nein.
0: Das ist auch falsch, Silvan. 100 Stutz.
2: Yeah. Ich freue mich riesig und die Kollegen haben gerade freut sich auch gerade mit.
0: So muss das sein. Das ganze Üben hat sich gelohnt. Ich gratuliere.
2: Danke vielmals, Vanessa.
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Guten Morgen, Argovialand. Zusammen starten wir in Donnerstag. In 14 Minuten ist es 8 Uhr. Geht mal schnell den Blick auf die Strassen. Die Region Zürich noch ein Plus von 10 Minuten auf der Westumfahrung Richtung Basel. Da stauen jetzt zwischen Urdorf Nord und dem Limmentaler Kreuz. Und dann noch der Abstecher in Zentralschweiz. Es geht noch 20 Minuten länger auf der A2 Richtung Gotthard zwischen Sempach und dem Luzern Zentrum. Und ein Plus von 10 Minuten auf der A14 Richtung Luzern zwischen Buchrein und der Verzweigung Rotsee. Nach einer nassen Nacht röcheln es dann auch noch die immer mehr ab im Argovialand, dann wird es auch schon wieder heiß. Es gibt Bodywetter mit rund 32 Grad. Erst gegen den Abend kann es stellenweise wieder regnen oder gewittern. Guten Donnerstag euch!

0: Dargovia Morgenshow, 11 Minuten vor 8 Uhr. Mit einem kleinen Reminder, dass es manchmal wirklich nicht schlimm ist, wenn man irgendwie einen Fehler macht. Manchmal entsteht durch Fehler sogar noch etwas Gutes. Oder? Wie zum Beispiel meine Lieblingsglassisorte Zitronenkeks.
1: Ja, man macht auch ab und zu macht man auch durch Fehler neue Kreationen, da muss man auch sagen. Also, selbst machst du eine Mischung und sagst, nein, falsch gemacht. Und dann probierst du, sagst, nein, eigentlich ist es ja super.
0: Hat uns das Edat von Celle Gelati in Döttingen erzählt. Das ist ja meine Gelateria des Vertrauens. Und dort schlage ich eben meine Lieblingssorte Zitronenkeks, die Gott sei Dank durch so einen Fehler beim Glassimachen entstanden ist. Und Gelateria sind ja bei dem Wetter der absolute Place to be. Also der Sedat, der hat gut zu tun hinter den Theken. Er lässt da jeden Tag Kugeln an Kugeln an Kugeln raus.
1: Plus, minus 300. Könnte auch mehr sein ab und zu.
0: Und manchmal gehen ein paar von diesen 300 Kugeln auch an ganz besondere Gäste. Gäste, die eigentlich gar nicht dort sein dürften.
1: Es kommen auch Kleinkinder, die von daheim wegrennen. Und dann sage ich «Hoi, ja hoi». Wenn die ihre Glas und dann sage ich, wo mein Papi? Ja, sie kommen. Ich so, nochmal so ein Fall. Mütter läuten immer an, hey, ist er oder ist sie dort? Ja, ich behalte ihn da. Ist schon viel mal passiert. Aber schön, ist süß. 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

0: guten Morgen. Zusammen starten wir in Donnerstag mit der Holly Humberstone.
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0: Donnerstag, der 16. Juli. Einen guten Start euch. Es ist 8 Uhr.
5: Ich bin Mary Milanovic. Guten Morgen.
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5: Junge Erwachsene kaufen häufiger Occasion statt Neuwagen. Das zeigt eine Umfrage im Auftrag der Versicherung AXA. Über 3/4 der Befragten legen demnach beim Autokauf großen Wert auf die Kosten. Das sind mehr als bei der letzten Befragung. Besonders junge Menschen und Menschen mit tiefen Einkommen schieben einen Autokauf aus Kostengründen häufig auf. Das Sparpaket des Bundes gefährde die Qualität der Wetterprognosen. Davor warnt der Meteo-Schweiz-Direktor. Die Erneuerung der Wetterradare sei aus finanziellen Gründen aufgeschoben worden, schreibt 20 Minuten. Die Lebensdauer der Radare betrage 20 Jahre. Das älteste Gerät wurde 2010 in Betrieb genommen. Während die Grünen die Warnung ernst nehmen, spricht FDP-Nationalrat Christian Wasserfallen von einer Drohkulisse. Die Hitzewelle sorgt in Europa für mehr Zugverspätungen und Zugausfälle. Allein im Mai und Juni kamen wegen der hohen Temperaturen europaweit fast 1400 zusätzliche Verspätungstage zusammen. Rund 20.000 Züge fielen aus, schreibt das Online-Portal Watson. Der Grund? Hitze kann Schienen verformen. Bei hohen Temperaturen gelten deshalb Geschwindigkeitsbeschränkungen.
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5: An der Fußball-Weltmeisterschaft hat es Argentinien ins Finale geschafft. Der amtierende Weltmeister besiegte im Halbfinale England mit 2:1. Das WM-Endspiel in New York ist am Sonntagabend um 9 Uhr Schweizer Zeit. Dabei trifft Argentinien auf Spanien.
0: Der Dow Jones New York schließt 0,3% im Plus, der Nasdaq schließt 0,3% im Minus und der Nikkei zu Tokio steht aktuell 2,9% im Minus. Noch die Devise, ein Euro gibt es für 92 Rappen, ein US-Dollar für 81 Rappen.
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0: Ein lieber Gruß zu euch ins Auto, es ist 2 ab 8. Braucht Geduld in der Region Solothurn. Ein Plus von einer Viertelstunde auf der A1 Richtung Bern zwischen Herkingen und Önsingen. Das wegen einem Unfall, der dort passiert ist, der Pannenstreifen aktuell darum auch blockiert. Die Region Zürich dann einfach zu viele Autos unterwegs auf der Westumfahrung Richtung Basel zwischen der Urdorf Nord und dem Limmentaler Kreuz. Und noch ein Abstecher in Zentralschweiz. Hier geht es 20 Minuten länger auf der A2 Richtung Gotthard zwischen Sempach und dem Luzern Zentrum. Und dann ein Plus von 10 Minuten auf der A14 Richtung Luzern zwischen Buchrein und der Verzweigung Rotsee. Viel Geduld euch!
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0: Nach dieser nassen Abkühlung in der Nacht geht es dann heute freundlich weiter. Der Donnerstag wird sonnig, dazu um die 31 Grad. Und falls euch das schon wieder zu heiß ist, dann könnt ihr euch auf den Abend freuen. Da gibt es stellenweise noch mal ein paar Platzregen oder auch ein Gewitter.
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0: Schön starten wir zusammen in Donnerstagmorgen.
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der Guvia Morgenshow 8 ab 8. Wer wird am Sonntag Weltmeister? Spanien oder doch Argentinien? Lasst uns doch wissen, was ihr denkt. Am liebsten natürlich via WhatsApp-Sprachnachricht auf 0799 140 140.

0: Segovia Morgenshow. 12 ab 8 Uhr. Jetzt gibt's Tipps und Tricks für ein entspanntes Fest. Was braucht es denn, damit der Familienausflug aufs Bierfeld locker, lustig und für immer in Erinnerung bleibt? Das haben wir von ihr wissen. Anna Rossinelli, sie selber steht dann am Fest Samstag mit ihren Hits auf der Bühne. Als Mami weiss sie aber auch, was es denn so braucht, damit das Argovia-Fest als Besucherinnen mit Kind eben auch ein Highlight wird.
1: Ich glaube, man muss einfach also bei der Planung und beim Packen fängt es ja schon an. Also ich glaube, das ist bei mir immer die Hälfte von der Miete. Vielleicht einfach eine Schlägschlange noch dabei haben. Das ist bei mir dann immer so eine Einheit von 10 Minuten. Wenn es irgendwie voll Ghetto geht, dann weiss ich, kann ich sie mit dem bezirzen. Das ist vielleicht jetzt nicht so ein guter Tipp, aber ich finde schon, vielleicht vorschlafen lassen, dass sie lang halten, bis zu oben aushalten, wie einfach auf alle Eventualitäten irgendwie vorbereitet sein. Dann kann eigentlich nichts schief gehen, oder?
0: Ja. Und falls ihr jetzt den Bestechungsschlägschlängel zuhause vergessen solltet, kein Problem. 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

Robin Schulz, die Argovia Morgenshow, es ist 20.08 Uhr. Wir schauen schnell zusammen auf die Strasse, fangen hier in der Region Solothurn. Da hat es einen Unfall gegeben auf der A1 Richtung Bern zwischen Herkingen und Önsingen. Die rechte Spur darum immer noch blockiert. Es geht rund 30 Minuten länger und wenn ihr dort im Stau steht, dann denkt bitte daran, einen Rettungsgast zu bilden. Der Wechsel in die Region Zürich, da dann einfach zu viele Autos unterwegs auf der Westumfahrung Richtung Basel zwischen Urdorf Nord und dem Limmentaler Kreuz. Hier ein Plus von 10 Minuten. Und noch der Blick in die Zentralschweiz. Es geht eine Viertelstunde länger auf der A2 Richtung Gotthard zwischen der Raststätte Neuenkirch und dem Luzern-Zentrum. Und nach dieser nassen Nacht rechnet es jetzt ja nahe wieder ab im Argovialand. Dann wird es auch schon wieder heiß. Es gibt Badewetter mit rund 32 Grad. Erst gegen den Abend kann es stellenweise wieder regnen oder doch auch noch mal gewittern. Guten Donnerstag!

0: in der allerersten WM-Halftime-Show, die es jemals gegeben hat, der Justin Bieber. Gerade gehört mit dem Ed Sheeran und I Don't Care. Ist schon sehr amerikanisch, dass es in der Halbzeit so eine grosse Sause gibt. Genau 11 Minuten soll die dauern und Popstars wie eben der Justin Bieber, Shakira, Madonna oder auch die Boygroup BTS aus Südkorea auf der Bühne ihre Hits trällern lassen. Und ich muss ihm sagen, ganz ehrlich, die Halftime-Show interessiert mich jetzt fast mehr als die Entscheidung, wer denn wirklich Weltmeister wird.
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0: Guten Morgen miteinander.
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0: In der nächsten halben Stunde mit dem Start er da. Musik aus Deutschland gibt es vom Kamerad Hug Yourself. Wir bleiben gerade bei unseren Nachbarn. Alle Farben auch mit am Start mit All Right. Und gehen über den grossen Teich zum Bruce Springsteen, Born in the USA.
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0: Donnerstag, der 16. Juli. Einen guten Start euch. Es ist 8:30.
4: Ich bin Mary Milanovic. Guten Morgen.
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4: Mehrere Drohnen sind am Sonntagabend beim Atomkraftwerk Gösgen gesichtet worden. Anwohnende hätten die Polizei alarmiert, berichtet SRF. Auf dem Gelände gilt eigentlich ein Flugverbot. Nun laufen Ermittlungen. Dabei soll herausgefunden werden, wie viele Drohnen genau unterwegs waren und wie die Flugroute aussah. Zudem werde das Gelände nun genauer beobachtet. Ein mögliches Tram von Dettwil zum Bahnhof Baden sorgt für Diskussionen. Der Kanton prüft die Idee im Rahmen des Gesamtverkehrskonzepts. Wie die Aargauer Zeitung berichtet, warnen Kritiker vor einem Verkehrskollaps am Schulhausplatz, während Befürworter verlangen, alle Optionen für den künftigen öffentlichen Verkehr offen zu halten. Junge Erwachsene kaufen häufiger Occasion statt Neuwagen. Das zeigt eine Umfrage im Auftrag der Versicherung AXA. Über 3/4 der Befragten legen demnach beim Autokauf großen Wert auf die Kosten. Das sind mehr als bei der letzten Befragung. Besonders junge Menschen und Menschen mit tiefen Einkommen schieben einen Autokauf aus Kostengründen häufig auf. Die Hitzewelle sorgt in Europa für mehr Zugverspätungen und Zugausfälle. Allein im Mai und Juni kamen wegen der hohen Temperaturen europaweit fast 1400 zusätzliche Verspätungstage zusammen. Rund 20.000 Züge fielen aus, schreibt das Online-Portal Watson. Der Grund? Hitze kann Schienen verformen. Bei hohen Temperaturen gelten deshalb Geschwindigkeitsbeschränkungen.
0: Liebe Grüße zu euch ins Auto, es war 8:30 Uhr. Es braucht Geduld in der Region Solothurn. Da hat es einen Unfall gegeben auf der A1 Richtung Bern zwischen Herkingen und Önsigen. Die rechte Spur darum immer noch blockiert. Es geht gut 35 Minuten länger. Und wenn ihr dort im Stau steht, dann denkt bitte daran, einen Rettungsgast zu bilden. Der Blick noch in die Region Zürich, hier ein Plus von 10 Minuten auf der Westumfahrung Richtung Basel zwischen Urdorf Nord und dem Limmentaler Kreuz. Und ebenfalls 10 Minuten länger geht es in der Zentralschweiz auf der A2 Richtung Gotthard zwischen Rotenburg und dem Luzern Zentrum.
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0: Und heute könnt ihr dann eure Sommerferienkind wieder in die Bade schicken. Der Donnerstag bringt rund 31 Grad. Dazu bleibt der Tag dort trocken und es wird sonnig. Regnen oder gewittern kann es dann gegen den Abend wieder.
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0: 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Und das ist sein Hit All Right. 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

0: Alle Farben mit Kiddo in der Argovia Morgenshow in 21 Minuten ist es 9 Uhr. Dann nochmal ein kleiner Reminder, dass es manchmal wirklich nicht schlimm ist, wenn man einen Fehler macht. Manchmal entsteht doch sogar noch etwas Gutes daraus heraus. Wie zum Beispiel meine Lieblingsklassesorte Zitronenkeks.
1: Ja, man macht auch ab und zu macht man auch durch Fehler neue Kreationen, da muss man auch sagen. Also, selbst machst du eine Mischung und sagst, nein, falsch gemacht. Und dann probierst du, sagst, nein, eigentlich ist es ja super.
0: Das hat uns der Sedat von Celle Gelati in Döttingen erzählt. Das ist ja meine Gelateria des Vertrauens und dort schlecke ich eben meine Lieblingssorte Zitronenkeks, wo Gott sei Dank durch so einen Fehler beim Glassemachen entstanden ist. Und Gelaterias, die sind doch bei dem Wetter der absolute Place to be. Also der Sedat, der hat gut zu tun hinter der Theke. Er lässt da jeden Tag Kugeln an Kugeln an Kugeln raus.
1: Plus, minus 300. Könnte auch mehr sein ab und
0: ja,
1: zu.
0: Und manchmal gehen von diesen 300 Kugeln ein paar auch an ganz, ganz besondere Gäste. Gäste, die ja eigentlich gar nicht dort sein dürften.
1: Es kommen auch kleine Kinder, die von daheim wegrennen. Und dann sage ich «Hoi, ja, hoi». Wenn die ich lasse und dann sage ich, oh, schwamm mein Papi, ja, sie kommen. Ich so, nochmal so ein Fall. Mütter läuten immer an, hey, ist er oder ist sie dort? Ja, ich behalte ihn da. Ist schon viel mal passiert. Aber es ist schön, es ist süß.
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mit dem Bruce Springsteen, Born in the USA. In 14 Minuten ist es 9 Uhr, da werfen wir ganz schnell miteinander einen Blick auf die Strasse. Wir fangen hier in der Region Solothurn. Da hat es einen Unfall gegeben auf der A1 Richtung Bern zwischen der Raststätte Gunzgenord und Uensingen. Die rechte Spur immer noch blockiert, es geht 20 Minuten länger. Und wenn ihr dort in den Stau steht, dann denkt bitte daran, einen Rettungsgast zu bilden. Auch noch gut etwas los auf der Region Zürich. Da Morgenverkehr auf der Westumfahrung Richtung Basel zwischen Urdorf Nord und dem Limmentaler Kreuz, ein Plus von 10 Minuten. Das gleicht dann auch in der Zentralschweiz auf der A2 Richtung Gotthard, doch längst zwischen Rotenburg und dem Luzern-Zentrum. Und nach dieser nassen Nacht rechnet es dann auch dies noch wieder ab im Argovialand. Dann wird es auch schon wieder heiß. Es gibt Bodywetter mit rund 32 Grad. Erst gegen den Abend kann es dann stellenweise wieder regnen oder gewittern. Und jetzt gibt es hier den Herr für euch, der gestern das Gurtenfestival mit seiner Stimme zum Staunen gebracht hat. Das ist der Teddy Swims für euch mit seinem aktuellen Hit «Mr. Know-It-All». Guten Start in Donnerstag euch!

0: Margo wie morgen schon. In 7 Minuten ist es 9 Uhr. Das sind Hecht für euch.
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0: stehen schon parat und singen sich ein. Der Stress und der Zian mit How to Heal. Gar als nächstes.
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0: Donnerstag, der 16. Juli. Guten Start euch, es ist 9 Uhr.
3: Ich bin Mary Milanovic. Guten Morgen.
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3: Mehrere Drohnen sind am Sonntagabend beim Atomkraftwerk Gösgen gesichtet worden. Anwohnende hätten die Polizei alarmiert, berichtet SRF. Auf dem Gelände gilt eigentlich ein Flugverbot. Nun laufen Ermittlungen. Dabei soll herausgefunden werden, wie viele Drohnen genau unterwegs waren und wie die Flugroute aussah. Zudem werde das Gelände nun genauer beobachtet. Ein mögliches Tram von Dettwil zum Bahnhof Baden sorgt für Diskussionen. Der Kanton prüft die Idee im Rahmen des Gesamtverkehrskonzepts. Wie die Aargauer Zeitung berichtet, warnen Kritiker vor einem Verkehrskollaps am Schulhausplatz, während Befürworter verlangen, alle Optionen für den künftigen öffentlichen Verkehr offen zu halten. Die Schweiz erlebt immer mehr Hitzetage. In mehreren Städten wurden bis Mitte Juli bereits so viele Tage mit mindestens 30 Grad gemessen, wie Klimamodelle erst für einen durchschnittlichen Sommer im Jahr 2045 erwarten. Fachleute gehen davon aus, dass Hitzewellen künftig häufiger, länger und intensiver werden, schreibt der Tagesanzeiger. Besonders in Städten steigt dadurch die Belastung für die Bevölkerung. Ohne globalen Klimaschutz nehmen solche Hitzewellen in allen Schweizer Regionen deutlich zu, heißt es. Die Hitzewelle sorgt in Europa für mehr Zugverspätungen und Zugausfälle. Allein im Mai und Juni kamen wegen der hohen Temperaturen europaweit fast 1400 zusätzliche Verspätungstage zusammen. Rund 20.000 Züge fielen aus, schreibt das Online-Portal Watson. Der Grund? Hitze kann Schienen verformen. Bei hohen Temperaturen gelten deshalb Geschwindigkeitsbeschränkungen.
0: Der Nikkei in Tokio schließt 2,6% im Minus und geht noch die Devise. Ein Euro kostet 92 Rappen, ein US-Dollar gibt es für 81 Rappen.
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0: Es ist 2 ab 9, liebe Grüße zu euch ins Auto. Es braucht noch gute Geduld in der Region Solothurn. Es hat heute Morgen einen Unfall gegeben auf der A1 Richtung Bern zwischen der Raststätte Gunzgenor und Önsingen. Darum jetzt dort der Stau, die rechte Spur ist blockiert. Es geht 30 Minuten länger. Und wenn ihr dort im Stau steht, dann bitte daran denken, einen Rettungsgast zu bilden. Da habe ich noch eine Meldung aus der Zentralschweiz. Da geht es noch 10 Minuten länger auf der A2 Richtung Gotthard zwischen Emmen Nord und dem Luzern Zentrum.
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0: Nach dieser nassen Abkühlung die letzte Nacht geht es heute freundlich weiter und der Donnerstag wird sonnig, dazu um die 31 Grad. Und falls euch das dann schon wieder ein bisschen zu heiß ist, dann könnt ihr euch auf heute Abend freuen. Da gibt es stellenweise noch mal ein paar Platzregen oder auch mal noch ein Gewitter.
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0: Abkühlen könnt ihr euch auch beim Baden. Die Aare ist 23 Grad, 34 Grad. Die Limit unter Rhein sind 25 Grad und der Hallwiler See ist 27 Grad und es ist windstill.
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0: Ich wünsche euch einen guten Donnerstag.
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1: Eigentlich sollte der Falsch ist richtig Profi sein. Mein Kandidat, der Silvan aus Unterempfelden. Guten Morgen, Silvan.
2: Morgen, Vanessa.
1: Du trainierst ja eigentlich jeden Morgen mit einem Arbeitskollegen. Erzähl mal schnell.
2: Ja, du hast gut beim Arbeiten, wenn ich nicht gerade hinten oben stehe, auf dem Kirchwagen. Lassen wir auch beim Auto Radio Argovia und können ja auch spielen schon.
1: Und dann tun wir auch mitspielen. Wie läuft das einmal so? Wie oft würdest du gewinnen?
2: Ist ungeschicklich. Also, hast du ein paar Mal verloren.
1: Alles klar. Dann hoffen wir, dass es jetzt ein bisschen besser läuft, wo du selber dran bist. Du bekommst von mir 6 Fragen. Ich brauche 6 sinngemäß falsche Antworten von dir. Das Ganze in 20 Sekunden. Und wenn du das schaffst, dann darfst du mit 100 Stutz posten. Ist das gut?
2: Ja, es klingt immer gut. Also, freue mich drauf.
1: Silvan, dann wünsche ich dir toi, toi, toi und mach alles falsch.
2: Danke vielmals.
1: Welche Farbe hat Lavendel?
2: Blau.
1: Falsch. Wo steht der Eiffelturm?
2: London.
1: Falsch. Ist Glasse heiß oder kalt?
2: Heiß.
1: Falsch. Buchstabieren wir das Wort und?
2: A-N-G.
1: Falsch. In welchem Land lebst du?
2: Italien.
1: Falsch. Können Enten fliegen?
2: Nein.
1: Das ist auch falsch, Silvan. 100 Stutz.
2: Yeah. Ich freue mich riesig und die Kollegen haben gerade freut sich auch gerade mit.
1: So muss das sein. Das ganze Üben hat sich gelohnt. Ich gratuliere.
2: Danke vielmals, Vanessa.
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0: Wir schauen mal, was uns in der nächsten halben Stunde so erwartet. Und findet da Jennifer Lopez mit dem David Guetta, Save Me Tonight. Ebenfalls mit am Start Freya Ridings noch vor dem 10. Und sie kommen damit Outcast mit Heya. Es ist 9:30 und da habe ich immer noch die Meldung aus der Region Solothurn. Es hat einen Unfall auf der A1 Richtung Bern. Darum jetzt ein Stau zwischen der Raststätte Gunzgenort und Önsingen. Die rechte Spur immer noch blockiert. Es geht 40 Minuten länger. Und wenn ihr dort im Stau steht, dann denkt bitte daran, einen Rettungsgast zu bilden.
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2: Einen guten Donnerstag, es ist 10 Uhr.
3: Ich bin Mary Milanovic.
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3: Mehrere Drohnen sind am Sonntagabend beim Atomkraftwerk Gösgen gesichtet worden. Anwohnende hätten die Polizei alarmiert, berichtet SRF. Auf dem Gelände gilt eigentlich ein Flugverbot. Nun laufen Ermittlungen. Dabei soll herausgefunden werden, wie viele Drohnen genau unterwegs waren und wie die Flugroute aussah. Zudem werde das Gelände nun genauer beobachtet. Die Schweiz erlebt immer mehr Hitzetage. In mehreren Städten wurden bis Mitte Juli bereits so viele Tage mit mindestens 30 Grad gemessen, wie Klimamodelle erst für einen durchschnittlichen Sommer im Jahr 2045 erwarten. Fachleute gehen davon aus, dass Hitzewellen künftig häufiger, länger und intensiver werden, schreibt der Tagesanzeiger. Besonders in Städten stärkt dadurch die Belastung für die Bevölkerung. Ohne globalen Klimaschutz nehmen solche Hitzewellen in allen Schweizer Regionen deutlich zu, heißt es. Ein mögliches Tram von Dettwil zum Bahnhof Baden sorgt für Diskussionen. Der Kanton prüft die Idee im Rahmen des Gesamtverkehrskonzepts. Wie die Aargauer Zeitung berichtet, waren Kritiker vor einem Verkehrskollaps am Schulhausplatz, während Befürworter verlangen, alle Optionen für den künftigen öffentlichen Verkehr offen zu halten. Wer unheilbar krank ist, darf in Frankreich künftig freiwillig das eigene Leben beenden. Das französische Parlament hat nach langer Diskussion einem Gesetz zugestimmt, das Sterbehilfe unter strengen Auflagen erlaubt. Unter anderem muss die Krankheit in fortgeschrittenem Stadium und das Leiden unerträglich sein. Laut Experten ist die Legalisierung der Sterbehilfe in Frankreich ein historischer Entscheid. Geduld brauchen wir auf der A1 Zürich Richtung Bern zwischen Rotrist und Önzigen hat es einen Unfall gegeben. Ich verliere etwas zu einer halben Stunde. Dann braucht es Geduld auf dem Westring zwischen Urdorf Nord und dem Limmataler Kreuz und auf der A2 Basler Richtung Luzern zwischen Egerkingen und Herkingen, dort in Richtung A1 Bern. Euch ganz eine gute Weiterfahrt.
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2: Der Donnerstag heute bringt uns mit viel Sonne und ein paar Wolken durch den Tag. Dazu messen wir um die 31 Grad. Und falls euch das dann schon wieder zu heiß ist, dann könnt ihr euch auch auf den Abend freuen. Da gibt es stellenweise wieder ein paar Platzregen oder Gewitter. Morgen Freitag, da ist es dann ziemlich ähnlich. Sonne und Wolken wechseln sich ab. Dazu kann es bei um die 27 Grad auch einmal nass werden.
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2: Gibt's jetzt von der Taylor Swift.
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4: Zusammen durch den Donnerstag. Es ist 11 Uhr.
5: Ich bin Mary Milanovic.
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7: Die Schweiz verhandelt nach wie vor mit den USA über ein Handelsabkommen und Zölle. Dazu hat sich in einem Fernsehinterview der US-Handelsbeauftragte Jameson Greer geäußert. Zu einem definitiven Abkommen könne er zwar noch nichts Konkretes sagen, er sehe aber positive Entwicklungen in der schweiz-amerikanischen Handelsbeziehung, lobt etwa Schweizer Investitionen in den USA. Im Kanton Aargau haben gleich zwei übermüdete Verkehrsteilnehmer einen Unfall gebaut. Auf der Autobahn A3 schlief gestern Nachmittag ein Lastwagenchauffeur am Steuer ein und prallte vor dem Habsburg-Tunnel gegen die Mittelleitplanke. Und in der Nacht auf heute rammte ein ebenfalls eingenickter 18-jähriger Autolenker in Gipf-Oberfrick zuerst einen Robidog und dann ein Brückengeländer. Beide Unfallverursacher blieben unverletzt, so die Aargauer Kantonspolizei. Das israelische Parlament hat ein umstrittenes Gesetz verabschiedet, das die Befugnisse der Generalstaatsanwältin deutlich einschränkt. Künftig sind ihre Rechtsgutachten für die Regierung nicht mehr verbindlich. Die Regierung spricht von einer Neuordnung der Zuständigkeiten. Kritiker sehen darin hingegen eine Schwächung der rechtsstaatlichen Kontrolle über die Regierung. Die Generalstaatsanwältin prüft unter anderem, ob Entscheidungen der Regierung mit geltendem Recht vereinbar sind. Der Detailhändler Goop ruft Rauchlachsstreifen der Eigenmarke Pri-Garantie zurück. In dem Produkt können Listerien enthalten sein. Es besteht eine potenzielle Gesundheitsgefährdung, wie es auf der Produktrückruf-Webseite des Bundes heißt. Der Rückruf gilt für Produkte mit mehreren Mindesthaltbarkeitsdaten im Juli. Listerien können unter anderem Fieber, Kopfschmerzen und Übelkeit verursachen.
8: Geduld brauchen auf der A1 Zürich Richtung Bern zwischen Herkingen und Niederbipp. Dann auf dem Westring zwischen Udorf Nord und dem Limmataler Kreuz. Auf der A1 Zürich Richtung St. Gallen zwischen Rastedt, Kremptal Süd und Dös. Und auch auf der A2 Luzern Richtung Gotthard zwischen Wasser und Göschenen. Dort verlieren sie bis zu 20 Minuten. Gute Weiterfahrt.
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9: Der Donnerstag bringt uns mit Sonne und ein paar Wolken durch den Tag. Dazu messen wir um die 31 Grad. Und falls euch das schon wieder zu heiß ist, dann könnt ihr euch auf der Abend freuen. Da gibt es stellenweise wieder ein paar Platzregen oder auch Gewitter. Morgen Freitag da ist es dann ziemlich ähnlich. Sonne und Wolken wechseln sich ab. Dazu kann es bei um die 27 Grad auch einmal nass werden.
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9: Schön sind wir mit mir.

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3: Jetzt kommt einer der grössten Instrumentalhits der Popgeschichte. XLF von Harald Faltermeier. Ein Deutscher aus München erobert Hollywood mit Filmmusik. Sein grosser Wurf wird Axel F. für den Beverly Hills Cup, der Eddie Murphy in den College-Jacken als Detektiv Axel Foley, sein freches Maul grösser als seine Pistole. Der Harald Faltermeier soll die Musik liefern, hat aber keinen Plan. Der Abgabetermin kommt näher, der Druck steigt. Er schaut den Film in der Nacht nochmal an, ganz allein, ganz genau. Er studiert in Eddie Murphy seine Gestik, seinen Gang, sein freches Maul. Und plötzlich macht es Klick. Die Melodie ist da, er selber bekommt Hühnerhut und dann ist auch ihm klar, das ist es. Endlich. Das Ergebnis sind Top-Platzierungen weltweit in den Charts. Ein Grammy gibt es auch noch oben drauf. Und 20 Jahre später wird Axel F. gerade nochmal ein Hit als vielleicht nervigster Klingelton von allen Zeiten vom Crazy Frog. Axel F., das Original 1985 geboren, unsterblich bis heute.
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ist Radio Argovia auf dem Weg Richtung Mittagspause, wo es uns ja Wunder nimmt, was ihr tippt für den grossen WM-Final. Spanien und Argentinien stehen sich da dann am Sonntagabend um 9 Uhr gegenüber auf dem Rasen. Und uns nimmt es Wunder, was meint ihr? Wer krallt sich den Weltmeistertitel? Gerne Sprachnachricht machen auf 0799 140 140.

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4: Wünsche euch einen guten, wenn es etwas gibt. Das ist Radio Argovia. Jetzt haben wir 12.
5: Ich bin Mary Milanovic.
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5: Im Zollstreit zwischen der Schweiz und den USA kommen vorsichtig positive Signale aus Washington. Der US-Handelsbeauftragte Jamieson Greer sagte, die Handelsbeziehungen hätten sich in den letzten Monaten verbessert. Die Schweiz investiere stark in den USA. Ein definitives Handelsabkommen wollte er gegenüber Bloomberg TV aber nicht zusagen. Ziel des Bundesrats sei es, den derzeit geltenden Zollsatz von 15% in ein dauerhaftes Abkommen zu überführen. Im Kanton Aargau haben gleich zwei übermüdete Verkehrsteilnehmer einen Unfall gebaut. Auf der Autobahn A3 schlief gestern Nachmittag ein Lastwagenchauffeur am Steuer ein und prallte vor dem Habsburg-Tunnel gegen die Mittelleitplanke. Und in der Nacht auf heute rammte ein ebenfalls eingenickter 18-jähriger Autolenker in Gipf-Oberfrick zuerst einen Robidog und dann ein Brückengeländer. Beide Unfallverursacher blieben unverletzt, so die Aargauer Kantonspolizei. Argentinien droht nach dem WM-Halbfinal gegen England Ärger mit der FIFA. Zwei Spieler hielten nach dem Sieg ein Banner mit einer politischen Botschaft hoch. Stefanie Wies.
7: Auf dem Plakat haben die argentinischen Spieler geschrieben, die Falklandinseln gehören zu Argentinien. Argentinien beansprucht die schon länger für sich, sie gehören aber zu Großbritannien. 1982 hat die argentinische Militärdiktatur im Falklandkrieg die Inseln sogar kurz besetzt. Weil die FIFA politische Botschaften verbietet, drohen Argentinien jetzt Konsequenzen. Auch für den englischen Fußballer Jude Bellingham könnte der Match noch ein Nachspiel haben. Er hat einem argentinischen Spieler auf den Hinterkopf gehauen.
5: Stau und stockender Verkehr hat es auf der A1 Zürich Richtung Bern zwischen Herkingen und Wangen an der Aare, dann auf dem Westring zwischen Udorf Nord und dem Limmataler Kreuz, auf dem Nordring zwischen dem Limmataler Kreuz und dem Kubristunnel und länger geht es auf der A2 Luzern Richtung Gotthard zwischen Amsteg und Göschenen verlieren da bis zu 40 Minuten. Gute Weiterfahrt.
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4: Nach der Pause gestern meldet sich der Sommer heute wieder zurück. Der Donnerstagnachmittag bringt uns viel Sonne mit ein paar einzelnen Wolken und rund 30 Grad. Erst gegen Abend zu könnte es im Argovia-Land vereinzelt nass werden oder auch rasch Gewitter. So geht es dann auch morgen Freitag gerade weiter. Sonnen und Wolken wechseln sich den Platz ab. Durch den Tag kann es aber immer wieder mal rasch zutun, nass werden und kommt Gewitter bei rund 25 Grad.
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4: Habt eine gute Mittagspause, wo wir euch die Summer Vibes aus den Lautsprecher geben. Freue mich auf den grossen Hit von Madonna Mar und Lucenzo, dann Zacuduro. Sie gerade noch dem Harry Styles und der Holly Humberstone. Geniessen Sie!

0: ja nix.
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mit Radio Argovia geht es euch in Mittagspause. Ich freue mich auf die aktuelle Nummer von der Tiffany Aries oder auch auf den grossen Hit vom Zucchero. Alles das und noch vieles mehr vor dem 12:30 bei euch in den Lautsprecher. Das sind Chainsmokers zusammen mit Coldplay. Ich wünsche euch einen guten, wenn es etwas gibt.

0: Mit Radio Arguvia geht es durch die Mittagspause. Jetzt haben wir 12:30.
1: Ich bin Mary Milanovic.
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1: Im Zollstreit zwischen der Schweiz und den USA kommen vorsichtig positive Signale aus Washington. Der US-Handelsbeauftragte Jamieson Greer sagte, die Handelsbeziehungen hätten sich in den letzten Monaten verbessert. Die Schweiz investiere stark in den USA. Ein definitives Handelsabkommen wollte er gegenüber Bloomberg TV aber nicht zusagen. Ziel des Bundesrats sei es, den derzeit geltenden Zollsatz von 15% in ein dauerhaftes Abkommen zu überführen. Im Kanton Aargau haben gleich zwei übermüdete Verkehrsteilnehmer einen Unfall gebaut. Auf der Autobahn A3 schlief gestern Nachmittag ein Lastwagenchauffeur am Steuer ein und prallte vor dem Habsburg-Tunnel gegen die Mittelleitplanke. Und in der Nacht auf heute rammte ein ebenfalls eingenickter 18-jähriger Autolenker in Gipf-Oberfrick zuerst einen Robidog und dann ein Brückengeländer. Beide Unfallverursacher blieben unverletzt, so die Aargauer Kantonspolizei. Argentinien droht nach dem WM-Halbfinal gegen England Ärger mit der FIFA. Zwei Spieler hielten nach dem Sieg ein Banner mit einer politischen Botschaft hoch. Stefanie Wies.
3: Auf dem Plakat haben die argentinischen Spieler geschrieben, die Falklandinseln gehören zu Argentinien. Argentinien beansprucht die schon länger für sich, sie gehören aber zu Großbritannien. 1982 hat die argentinische Militärdiktatur im Falklandkrieg die Inseln sogar kurz besetzt. Weil die FIFA politische Botschaften verbietet, drohen Argentinien jetzt Konsequenzen. Auch für den englischen Fußballer Jude Bellingham könnte der Match noch ein Nachspiel haben. Er hat einem argentinischen Spieler auf den Hinterkopf gehauen.
1: Stau und stockender Verkehr hat es auf der A1 Zürich Richtung Bern zwischen Herkingen und Wangen an der Aare, dann auf dem Westring zwischen Udorf Nord und dem Limmatthaler Kreuz, auf dem Nordring zwischen dem Limmatthaler Kreuz und dem Kubristunnel und länger geht es auf der A2 Luzern Richtung Gotthard zwischen Amsteck und Göschenen verlieren bis zu 40 Minuten. Gute Weiterfahrt!
0: Der Donnerstagnachmittag bringt uns viel Sonne, vereinzelt uns mal ein paar Wolken durch, bei knapp 30 Grad. Gegen Abend zu kann es dann im Argovieland kurz nass werden oder auch ein Gewitter vorbeiziehen. Das ist dann auch morgen der Fall. Der Freitag bringt uns einen Mix aus Sonne und Wolken, was aber im Verlauf des Tages immer wieder mal rasch zutun könnte. Nass werden oder ein Gewitter vorbeiziehen. Das alles bei Temperaturen von die 25 Grad um.
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0: Und der Noemi Besa. Schön, sind ihr da.
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0: Stellt einfach auf den Alex Warren bei Argovia. Schön gehen wir zusammen durch eure Mittagspause. Und die Frau stimmt da. Kommt von der Mabel. Sie gerade da im Soundtrack zum Leben.
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2: Ich bin Urs Hofstetter. Der amerikanische Fahrdienstleister Uber übernimmt den deutschen S-Warenlieferdienst Delivery Hero. Uber zahlt über 41 Euro pro Aktie. Das bedeutet, Uber blättert dem Ganzen etwa 13 Milliarden Euro an. Der Hauptsitz von Delivery Hero bleibt Berlin und Uber hat sich verpflichtet, mindestens in den nächsten 3 Jahren in der deutschen Hauptstadt nicht an der Belegschaft umzuschrauben. Und die britische Regierung hat den legendären Konzern gerettet. Sie hat British Steel verstaatlicht, das letzte Hochofenwerk, das aus Eisenerz und Koks Primärstahl produzieren kann. Ohne die Rettungsaktion der britischen Regierung wäre British Steel nächstens eingegangen und 3'500 Angestellte hätten in Großbritannien ihren Job verloren.
1: Und jetzt der Zwischenstand von der Schweizer Börse, direkt aus dem Börsenhandel von der Aargauischen Kantonalbank.
3: Die Börse zeigt sich gegen Ende Woche von der negativeren Seite und handelt rund 0,7% tiefer. Belastungsfaktor Nummer 1 ist weiterhin der Nahostkonflikt. Im Fokus war Partners Group. Nach ihrem Halbjahresergebnis sind sie rund 5% im Minus. Zwar sind die Ergebnisse sehr zufriedenstellend herausgekommen, der Vertrauensverlust der letzten Monate sitzt aber tief. Und dann ist die ABB noch recht unter Druck, mit rund 3,5% im Minus. Sie wollen einen Automatisierungsspezialisten übernehmen, der Preis dafür ist aber recht stolz. Simon Brehm, direkt aus dem Börsenhandel von der Aargauischen Kantonalbank.
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8: Ich wünsche euch einen guten Start in den Nachmittag. Das ist Radio Argovia. Jetzt haben wir eins.
9: Ich bin der Dario Jecker.
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9: Schweizer und französische Behörden haben einen internationalen Waffenhandelsring zerschlagen. Laut der zuständigen Staatsanwaltschaft wurden bei einer Razzia 12 Personen festgenommen, 2 davon in der Schweiz. Monatelang wurde das Waffenhandelsnetzwerk beobachtet. Es soll sich Kriegsmaterial und Munition in der Schweiz beschafft und in Frankreich illegal weiterverkauft haben. 9 Verdächtige wurden inzwischen angezeigt, darunter auch ein Polizist. Argentinien droht nach dem WM-Halbfinal gegen England Ärger mit der FIFA. 2 Spieler hielten nach dem Sieg ein Banner mit einer politischen Botschaft hoch. Stefanie Wies.
11: Auf dem Plakat haben die argentinischen Spieler geschrieben, die Falklandinseln gehören zu Argentinien. Argentinien beansprucht die schon länger für sich, sie gehören aber zu Großbritannien. 1982 hat die argentinische Militärdiktatur im Falklandkrieg die Inseln sogar kurz besetzt. Weil die FIFA politische Botschaften verbietet, drohen Argentinien jetzt Konsequenzen. Auch für den englischen Fußballer Jude Bellingham könnte der Match noch ein Nachspiel haben. Er hat einem argentinischen Spieler auf den Hinterkopf gehauen.
9: Plug-in-Hybridautos verbrauchen im Alltag oft mehr Strom und Treibstoff als offiziell angegeben. Zu diesem Schluss kommt eine neue Studie der Eidgenössischen Materialprüfungs- und Forschungsanstalt EMPA. Entscheidend sei vor allem, ob die Fahrzeuge regelmäßig geladen werden. Wer das nicht tut, fährt laut den Forschenden praktisch einen schwereren Benziner mit entsprechend höherem Gebrauch und höheren CO2-Emissionen. Ein Stau auf der A2, und zwar Basel Richtung Luzern zwischen Liestl und Arisdorf. Das hat jetzt einen Unfall gegeben und es geht ein bisschen länger. Und dann weiter vor Luzern zwischen Sempach und Rotenburg hat es einen Unfall gegeben. Da geht es etwa 20 Minuten länger. Dann noch ist weiter Richtung Süden A2, und zwar vor dem Gotthardtunnel zwischen Amsteig und Göschenen. 4 Kilometer Stau, etwa 40 Minuten geht es länger. Und in der Gegenrichtung von Süden Richtung Norden zwischen Quinten und Airolo 2 Kilometer oder 20 Minuten Stau.
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8: Nach der Pause gestern meldet sich der Sommer heute wieder zurück. Der Donnerstagnachmittag bringt uns viel Sonne mit ein paar einzelnen Wolken und rund 30 Grad. Erst gegen Abend zu könnte es im Argovialand vereinzelt nass werden oder auch rasch Gewitter. So geht es dann auch morgen Freitag gerade weiter. Sonnen und Wolken wechseln sich den Platz ab. Durch den Tag kann es aber immer wieder mal rasch zutun, nass werden und kommt Gewitter bei rund 25 Grad.
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8: Ich wünsche euch einen guten Start in den Donnerstagnachmittag. Der Kamerad, er jetzt da für euch parat.

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0: Ich wünsche euch einen guten Start in den Nachmittag. Das ist Argovia und was für ein WM-Halbfinal gestern. England und Argentinien, die haben sich ja gar nichts geschenkt. Und auch nach dem Schlusspfiff, da ist es hitzig geblieben. Dabei ist es nicht nur um Fußball gegangen, sondern auch um Politik. Radio Argovia-Redaktorin Stefanie Weiss.
1: Nach dem Spiel haben zwei argentinische Spieler ein Banner mit der Aufschrift «Die Falklandinseln gehören Argentinien» aufgekippt. Das könnte ein Nachspiel haben, weil die FIFA politische Botschaften auf dem Spielfeld strikt verbietet. Die Falklandinseln gehören zu Großbritannien, liegen aber vor der Küste von Argentinien. Darum sagt Argentinien schon seit Jahrzehnten, dass die Insel ihnen gehört.
0: Es hat aber nicht nur über Argentinien zu reden gegeben, auch auf der anderen Seite.
1: Auch am englischen Star Jude Bellingham drohen Konsequenzen. Nach dem Match hat er die Fassung verloren und einem argentinischen Spieler auf den Hinterkopf geschlagen, der direkt neben ihm gejubelt hat. Wieso es genau zu dem gekommen ist, ist noch unklar.
0: Es ist auf beiden Seiten also immer wieder gestichelt worden. Die Enttäuschung zu England, die ist aber gross.
1: In der Kritik steht vor allem der Nationaltrainer Thomas Tuchel. Die britische Zeitung The Independent titelt, die pure Feigheit von Tuchel habe den WM-Traum von England beendet. Er habe die Chance vom WM-Traum verspielt, indem er sehr defensiv gewechselt und auch spielen lassen hat.
0: Nach dem WM-Halbfinalkrach wissen wir aber, wer am Sonntagabend im Finale steht. Es wird Spanisch geredet, es heisst nämlich Spanien gegen Argentinien.
1: Mit dem Finale sind allerdings nicht alle einverstanden. Eine Petition mit dem Titel «Argentina out» verlangt den Ausschluss von Argentinien aus dem Turnier. Über 13 Millionen Menschen haben die schon unterschrieben. Kritisiert wird, dass Argentinien von umstrittenen Schiedsrichterentscheid profitiert hat.
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0: Das ist Radio Arguvia. Schön gehen wir zusammen durch den Donnerstagnachmittag. Der Schabusi, er gerade hier im Soundtrack zum Leben.
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2: Schön verbringen wir den Nachmittag miteinander. Das ist Radio Gouvia. Jetzt haben wir zwei.
3: Ich bin der Dario Jäcker.
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3: Schweizer und französische Behörden haben einen internationalen Waffenhandelsring zerschlagen. Laut der zuständigen Staatsanwaltschaft wurden bei einer Razzia 12 Personen festgenommen, 2 davon in der Schweiz. Monatelang wurde das Waffenhandelsnetzwerk beobachtet. Es soll sich Kriegsmaterial und Munition in der Schweiz beschafft und in Frankreich illegal weiterverkauft haben. 9 Verdächtige wurden inzwischen angezeigt, darunter auch ein Polizist. In den Schweizer Alpen drohen immer mehr Jahrhunderthochwasser. Davon geht eine Studie des Instituts für Schnee- und Lawinenforschung aus. Der Grund dafür sei der Klimawandel. Dadurch kämen künftig Extremhochwasser in den Alpen nicht mehr nur alle 100, sondern bereits alle 45 bis 80 Jahre vor. Es gibt ein Recht auf veganes Essen im Gefängnis. Das hat der Europäische Gerichtshof für Menschenrechte geurteilt. 2 Veganer hatten gegen die Schweiz geklagt, weil sie in einem Westschweizer Gefängnis und einer Psychiatrie nicht immer ein veganes Menü erhielten. Dadurch seien sie in ihrer Gewissensfreiheit verletzt worden, so das Gericht.
4: Sport.
3: Der FC Aarau hat einen Nachfolger für den zu GC abgewanderten Goalie Marvin Hübel gefunden. Vom Nachwuchs des portugiesischen Spitzenclubs SL Benfica kommt Luka Veličković. Der 21-jährige serbische U19-Nazi-Goli hat beim FCA einen 2-Jahres-Vertrag unterschrieben. Auf der A1 Zürich Richtung Bern staut es zwischen Niederbipp und der Verzweigung Lutherbachen. Es geht etwa eine Viertelstunde länger. Und auf der A2 Basel Richtung Gotthard staut es zwischen Emmenort und dem Sonnenbergtunnel ebenfalls eine Viertelstunde. Müsst ihr dort mehr einrechnen. Vor dem Gotthardtunnel Richtung Süden sind es 4 km oder 40 Minuten Stau. Richtung Norden sind wir bei 2 km oder 20 Minuten. Ganz eine gute Fahrt wünsche ich.
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2: Der Donnerstagnachmittag bringt uns viel Sonne, vereinzelt uns mal ein paar Wolken durch, bei knapp 30 Grad. Gegen Abend zu kann es dann im Argovia-Land kurz nass werden oder auch ein Gewitter vorbeiziehen. Das ist dann auch morgen der Fall. Der Freitag bringt uns einen Mix aus Sonne und Wolken, was aber im Verlauf des Tages immer wieder mal rasch zutun könnte. Nass werden oder ein Gewitter vorbeiziehen. Das alles bei Temperaturen von die 25 Grad herum.
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0: Schön sind mit dem Soundtrack zum Leben unterwegs, wo uns der Kamerad begleitet. Er gerade hier. Noch ein Punkt.
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0: Das ist euer Donnerstagnachmittag mit Radio Argovia. Jetzt haben wir drei.
8: Ich bin der Dario Jecker.
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8: In den Schweizer Alpen drohen immer mehr Jahrhunderthochwasser. Davon geht eine Studie des Instituts für Schnee- und Lawinenforschung aus. Der Grund dafür sei der Klimawandel. Intensive Starkniederschläge würden die abnehmende Schneeschmelze überkompensieren. Pro Grad Erwärmung nehme die Intensität stündlicher Starkregen um rund 7% zu. Dadurch kämen künftig Extremhochwasser in den Alpen nicht mehr nur alle 100, sondern bereits alle 45 bis 80 Jahre vor. Die Karten-App des Bundes Swisstopo ist seit ihrer Einführung mehr als 4 Millionen Mal heruntergeladen worden. Mit einem neuen Update erhält die kostenlose App zusätzliche Funktionen. Neu erleichtern markante Orientierungspunkte die Navigation und auch die Suchfunktion wurde verbessert. Außerdem können Touren flexibler geplant werden. An schönen Wochenenden wird die App laut Swisstopo bis zu 300.000 Mal täglich genutzt. Es gibt ein Recht auf veganes Essen im Gefängnis. Das hat der Europäische Gerichtshof für Menschenrechte geurteilt. Zwei Veganer hatten gegen die Schweiz geklagt, weil sie in einem Westschweizer Gefängnis und einer Psychiatrie nicht immer ein veganes Menü erhielten. Dadurch seien sie in ihrer Gewissensfreiheit verletzt worden, so das Gericht.
9: Sport.
8: Der FC Aarau hat einen Nachfolger für den zu GC abgewanderten Goalie Marvin Hübel gefunden. Vom Nachwuchs des portugiesischen Spitzenclubs SL Benfica kommt Luka Veličković. Der 21-jährige serbische U19-Nazi-Goli hat beim FCA einen Zweijahresvertrag unterschrieben.
0: Grosses Auto, wir gehen in die Region Zürich auf der A3 Westring, Richtung Basel, ab Urdorf Nord bis zum Limmataler Kreuz, aktuelles Plus von 10 Minuten. Das auch in der Region Basel auf der A2 Richtung Basel, zwischen dem Schweizer Hallentunnel und dem Schwarzwaldtunnel. In der Region Solothurn auf der A1 Richtung Bern, zwischen Herkingen und Verzweigung Lauterbach, braucht ihr eine Viertelstunde länger. Und dann noch der Blick auf Nord-Südachs vor dem Gotthardtunnel stehen wir an, zwischen Amsteg und Göschenen. Eine halbe Stunde. Und noch rasch auf die Hauptstrasse im Argovieland von Hunzenschwil auf Sur. Aktuell 10 Minuten, wo es länger geht. Habt Sorge und kommen gut dorthin, wo ihr wollt.
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0: Sonnenbrille, ja, die könnt ihr heute Nachmittag auf der Nase haben. Vereinzelt hat auch ein paar Wolken unterwegs. Bei aktuellen 30 Grad zu Lupfi. Gegen Abend zu kann es im Argovieland aber regnen und zum Teil auch Gewitter kommen. Morgen Freitag ist es am Morgen eher noch sonnig mit ein paar einzelnen Wolken. Im Verlauf des Nachmittags kann es aber hier und dort zutun und Gewitter kommen bei rund 25 Grad.
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0: Schön, gehen wir zusammen durch euch Donnerstag, einen Nachmittag, wo ich mich besonders auf den Sommerhit vom DJ Antoine freue. Oder auch der Dermot Kennedy am Start. Zuerst aber, wie versprochen, der Kamerad. Schön, sind ihr da.

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1: Und Ellie Goulding sind unterwegs durch den Nachmittag. Sie gerade im Soundtrack zum Leben oder auch zum Sommer. Aktuell im Argovialand Temperaturen um die 30 Grad, wo ihr zum Teil auch am Geniessen sind.
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0: Und wir machen miteinander Stimmung an diesem Donnerstagnachmittag. Das mit dem grossen WM-Hit von der Shakira. Dai Dai. Argovia hat vor allem etwas dabei. Für die, die es eher gemütlich wollen, haben wir euch den Maroon 5 parat. Und die Sommerstimmung, die kommt von Florida.
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0: Das ist einfach die beste Musik an euch am Donnerstagnachmittag. Der Miles Smith, er gerade da im Soundtrack zum Leben.
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0: Mit dem Soundcheck zum Leben geht es euch Donnerstagnachmittag, wo ihr euch den Kopf jetzt könnt hin und her nicken oder auch laut mitpfeifen. Spielt auch gar keine Rolle, wenn ihr im Büro hockt.
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4: Jetzt kommt einer der grössten Instrumentalhits der Popgeschichte, Axel F. von Harald Faltermeier. Ein Deutscher aus München erobert Hollywood mit Filmmusik. Sein grosser Wurf wird Axel F. für den Beverly Hills Cop, der Eddie Murphy in der College-Jacke als Detektiv Axel Foley, sein freche Maul grösser als seine Pistole. Der Harald Faltermeier soll die Musik liefern, hat aber keinen Plan. Der Abgabetermin kommt näher, der Druck steigt. Er schaut den Film in der Nacht nochmal an, ganz allein, ganz genau. Er studiert in Eddie Murphy seine Gestik, seinen Gang, sein freche Maul. Und plötzlich macht es Klick. Die Melodie ist da, er selber bekommt Hühnerhut und dann ist auch ihm klar, das ist es, endlich. Das Ergebnis sind Top-Platzierungen weltweit in den Charts, ein Grammy gibt es auch noch oben drauf und 20 Jahre später wird Axel F. gerade nochmal ein Hit als vielleicht nervigster Klingelton von allen Zeiten vom Crazy Frog. Axel F., das Original 1985 geboren, unsterblich bis heute.
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0: zusammen geht's euch Donnerstag Nachmittag, wo wir den David Guetta zusammen mit Sia mit auf den Weg nehmen. Sie gerade hier im Soundtrack zum Leben.
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2: Das ist Radio Argovia am Donnerstag, den 16. im Juli. Jetzt haben wir 4.
3: Ich bin der Dario Jecker.
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3: Rund 40% der Schweizer Bevölkerung halten die obligatorische Krankenversicherung für lückenhaft. Das zeigt eine Umfrage des Vergleichsdienstes Comparis. Jede zweite befragte Person wünscht sich deshalb eine Zusatzversicherung. Dies scheitere jedoch oft, weil sie zu teuer sei, sagt Felix Schneuwli von Comparis.
5: Man will gut versichert sein in jedem Fall, aber im Thema Krankenversicherung stößt das Bedürfnis, gut versichert zu sein, an Grenzen, weil eben Prämien einen relativ hohen Anteil vom Haushaltsbudget in Anspruch nehmen.
3: Deshalb plant weniger als ein Fünftel im nächsten Jahr eine Zusatzversicherung abzuschließen. In der Schweiz sind in diesem Jahr deutlich weniger Asylgesuche eingegangen. Insgesamt haben von Januar bis Juni gut 9.700 Menschen ein Asylgesuch gestellt. Das sind rund 16% weniger als ein Jahr zuvor, heißt es vom Bund. Es seien weniger Migrantinnen und Migranten in Süditalien angekommen. Die Karten-App des Bundes Swisstopo ist seit ihrer Einführung mehr als 4 Millionen Mal heruntergeladen worden. Mit einem neuen Update erhält die kostenlose App zusätzliche Funktionen. Neu erleichtern markante Orientierungspunkte die Navigation und auch die Suchfunktion wurde verbessert. Außerdem können Touren flexibler geplant werden. An schönen Wochenenden wird die App laut Swisstopo bis zu 300.000 Mal täglich genutzt. Der Hauptangeklagte des Brückeneinsturzes von Genua vor 8 Jahren ist nun zu einer Haftstrafe verurteilt worden. 12 Jahre erhält der frühere Chef von Italiens Autobahngesellschaft. In Genua war im August 2018 die Ponte Morandi plötzlich zusammengekracht. Dabei kamen 43 Menschen ums Leben.
2: Grüezi Auto, wir gehen gerade auf der A1 Richtung Bern. Zwischen Önsigen und Niederbipp besteht Gefahr durch Pneuteile auf der Fahrbahn. Dort also aufpassen. Wir bleiben gerade in der Region Solothurn auf der A1, fahrt Richtung Zürich zwischen Verzweigung Lauterbach und Önsigen ein Plus von 10 Minuten. In der Region Basel auf der A2 Richtung Basel zwischen Arisdorf und Verzweigung Augst plus 10 Minuten. Auf der A2 fahrt Richtung Basel zwischen dem Schweizer Allentunnel und dem Schwarzwaldtunnel dort eine Viertelstunde. In der Region Zürich auf der A1 Richtung St. Gallen ab Dietike bis Verzweigung Affolter ein Plus von 10 Minuten. Eine Viertelstunde länger geht es auf dem A3 Westring Richtung Basel zwischen dem Honoré-Tunnel und dem Limmataler Kreuz. Dann noch auf Nord-Süd-Achse vor dem Gotthard-Tunnel stehen wir zwischen Amsteg und Göschen eine halbe Stunde, wo es länger geht. Und auf der Hauptstrasse im Argoviland hat es wegen einem Unfall zwischen Tegerfelden und Bad Zurzach geht es dort ein bisschen länger. Die Strasse ist aktuell zu. Habt Sorge und kommen gut an.
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2: Sonne und ein paar einzelne Wolken sind heute Nachmittag euch Begleiter bei rund 30 Grad zu Hirschtal. Gegen oben kann es dann aber wieder regnen und Gewitter kommen. Das dann auch in der Nacht der Fall. Morgen, Freitag, ist es ja morgen noch eher sonnig mit ein paar einzelnen Wolken. Im Verlauf des Nachmittags tut es dann aber zu und es kommt auch dann wieder regnen und Gewitter bei rund 25 Grad.
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2: Zusammen geht es durch euch einen Nachmittag, wo ich zum Beispiel Coldplay oder auch Olivia Dean zu euch in die Lautsprecher schicke. Sie alles gerade nach dem David Guetta zusammen mit Sia. Habt einen guten Nachmittag.

0: Popcornmaschine, die kann man schon bald anlassen.
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0: Ja, und durch den ganzen Sommer, da könnt ihr jeden Abend auf Grossleinwand einen Film schauen. Radio Argovia lädt euch heute Abend ein zum Film Michael. Auf Grossleinwand könnt ihr die Geschichte vom King of Pop schauen. Und für euch und eure Begleitung, da habe ich jetzt zwei Billette am Start. Die gibt es jetzt ganz einfach auf 0848 120 120 zum Abraumen.
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0: Mit der Govia geht es durch einen Donnerstagnachmittag. Und Romy von Hause schicken wir heute Abend ins Gob Open Air Cinema auf Aarau. Sie kann einen schönen Filmabend zum Film Michael machen.
1: Hey, super, danke viel mal. Ich freue mich mega auf den tollen Film und den tollen Abend heute Abend. Danke viel mal, Radio Argovia.
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1: Und da freue ich mich besonders auf die grosse Stimme von England. Holly Humberstone. Mit dabei, aber auch Beats von Felix Yen und Stimme von Ray Dalton. Call it love. Why don't we call it love? Und der grosse Kracher, der kommt von Bon Jovi.
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1: Das ist Radio Argovia am Donnerstagnachmittag. Jetzt haben wir 16:30 Uhr.
3: Im Studio der Dario Jecker. Guten Tag.
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3: In den ersten 3 Monaten des laufenden Jahres haben weniger Menschen in Ferienwohnungen, auf Campingplätzen oder in Jugendherbergen übernachtet. Die Logiernächte in der Parahotellerie sind im Jahresvergleich um 6% gesunken. 4,3 Millionen Übernachtungen waren es laut dem Bundesamt für Statistik. Der neuseeländische Schauspieler und Jurassic Park Star Sam Neill ist an einer Lungenentzündung gestorben. Die Familie habe sich entschlossen, die Todesursache bekannt zu geben, weil in den Medien falsche Behauptungen verbreitet worden seien, zitiert der australische Guardian. Neil, der am Montag im Alter von 78 Jahren gestorben war, sei kurz vor seinem Tod krebsfrei gewesen. Der Filmstar hatte 2022 öffentlich gemacht, an einem aggressiven Blutkrebs erkrankt zu sein. Argentinien droht nach dem WM-Halbfinal gegen England Ärger mit dem Weltfußballverband FIFA. 2 Spieler hielten nach dem Sieg ein Banner mit einer politischen Botschaft in die Höhe. Weil die FIFA politische Botschaften verbietet, könnten dem argentinischen Verband nun Sanktionen drohen. Die Strafen könnten von einer Geldstrafe bis zu einer Spielsperre reichen. Ein Lichtschwert aus der Star Wars Filmreihe ist für über 3,7 Millionen Dollar versteigert worden. Laut dem zuständigen Auktionshaus handelt es sich um ein Requisit aus dem Film «Das Imperium schlägt zurück» von 1980. Der Schauspieler Mark Hamill kämpfte mit dem besagten Lichtschwert als Luke Skywalker gegen Bösewicht Darth Vader. Wer das berühmte Stück Filmgeschichte ersteigert hat, ist nicht bekannt.
1: Dass ihr gut planen könnt, gebe ich euch rasch alle Meldungen, die ihr mindestens 10 Minuten länger habt. Wir gehen in die Region Zürich auf die A1 Richtung St. Gallen. Ab die Ticke bis Verzweigung Affoltern rund 10 Minuten länger. Ein Plus von einer Viertelstunde haben wir auf dem A3 Westring Richtung Basel zwischen dem Honrad-Tunnel und dem Limmataler Kreuz. Dann gehen wir in die Region Basel auf die A2 Richtung Basel zwischen Arisdorf und Verzweigung Augst plus 10 Minuten. Wenn ihr weiterfahrt Richtung Basel, dann stockt es weiter vorne, dann gerade nochmal zwischen dem Schweizer Hallen und dem Schwarzwald-Tunnel. In der Region Solothurn auf der A1 Richtung Zürich zwischen Verzweigung Lutherbach und Önsingen ein Plus von 10 Minuten. Und vor dem Gotthardtunnel fahrt Richtung Süden, da stehen dran zwischen Amsteg und Göschene, rund eine Stunde, wo es dort länger geht. Auf der Hauptstrasse im Argovieland haben wir noch 10 Minuten länger von Hunzenschwil auf Sur oder auch von Klingnau auf Koblenz. Habt Sorge und kommen gut an.
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1: Wenn bei euch noch die Sonne scheint, dann geniessen es, weil im Verlauf von einem Donnerstag für Abend kann es noch regnen.

0: mit Argovia geht es richtig für Obig, wo die einen und anderen am Festen sind. Und zwar auf dem Gurten, ja, oder auch auf dem Güschen, wie man so sagt. Und das Ziel von diesem Güschen, das ist klar...
1: Ja, Spass zu haben, dass es gemütlich ist und echt zusammen sein. Und noch wenig Drinks schlürfen natürlich.
2: Mein Ziel, dass ich nicht runterfallen und umfliegen.
0: Ja, da hat man eine glatte Stimmung auf dem Berner Hausberg. Und er da, das ist der Teddy Swims. Er hat gestern seinen grossen Auftritt gehabt. Und habt ihr gewusst, Herr Gouiland, der Teddy Swims ja, kann auch ein bisschen Deutsch.
3: Viel Spass am Guschen auf dem Berner Hausberg.
0: Ein lustiger Typ, der Teddy Swims, der gestern ein Teil vom Gurtenfestival 2026 war. Er da nicht auf dem Gurten, aber jetzt im Soundtrack zum Leben. Das ist der Harry Styles. Zusammen gehen wir richtig Feierabend. Schön, dass ihr da seid.

0: zusammen. 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

0: beste Musik, die gibt's da bei Radio Arcovia. Der Alex Warren mit Fever Dream. Habe ich für euch parat, gerade nach dem 5.
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0: Mit Radio Arcovia geht es für euch Donnerstag Feierabend. Jetzt haben wir 5.
6: Ich bin der Dario Jäcker.
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6: Bei einem Auffahrunfall auf der Hauptstraße in Waldshut-Tingen sind gestern 3 Kinder leicht verletzt worden. Ein 39-jähriger Autolenker erkannte laut Polizei ein Rotlicht zu spät und prallte gegen ein anderes Auto. Dieses wurde in ein weiteres Auto geschoben. Die 3 verletzten Kinder kamen zur Kontrolle ins Spital. Die 3 Autolenker blieben unverletzt. Rund 40% der Schweizer Bevölkerung sehen Lücken in der obligatorischen Krankenversicherung. Das zeigt eine Umfrage des Vergleichsdienstes Comparis. Fast jede zweite Person möchte sich deshalb zusätzlich gegen Krankheit oder Unfall versichern. Auch der Wunsch nach Privatsphäre und freier Arztwahl sei ein grosses Bedürfnis, sagt Felix Schneubli von Comparis.
8: Dass sie mehr Flexibilität und mehr Freiheiten haben, gerade zum Beispiel freie Arztwahl im Spital. Das ist nachher schon ein Argument für Spitalzusatzversicherungen, die relativ teuer sind.
6: Trotzdem will weniger als ein Fünftel im nächsten Jahr eine Zusatzversicherung abschließen. In der Schweiz sind in diesem Jahr deutlich weniger Asylgesuche eingegangen. Insgesamt haben von Januar bis Juni gut 9.700 Menschen ein Asylgesuch gestellt. Das sind rund 16% weniger als ein Jahr zuvor, heißt es vom Bund. Es seien weniger Migrantinnen und Migranten in Süditalien angekommen.
7: Sport.
6: Der Aargauer Tennisprofi Jerome Kim ist beim ATP-Turnier in Gstaad ausgeschieden. Der 23-Jährige verlor im Achtelfinal gegen den Griechen Stefanos Tsitsipas in 3 Sätzen knapp mit 4:6, 7:6 und 6:7.
0: Simon Brehm vom Börsenhandel von der AKB. Was ist heute mit der Partners Group los gewesen?
9: Partners Group hat heute ihre Halbjahreszahlen veröffentlicht. Die sind zwar der Erwartungen entsprechend rausgekommen, jedoch überschattet die Aktie immer noch den Vertrauensverlust der Anleger. Die Aktie hat darum 6,1% verloren. Zeitgleich war auch der SMI minus und hat rund 0,5% tiefer gehandelt. Auslöser dort ist sicher immer noch der anhaltende Nahostkonflikt. Und dann ist die ABB nach ihrer Übernahme vom Automatikspezialist auch rund 5% im Minus. Analysten halten die Übernahme für zu teuer.
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0: Das ist gut, dass euch eine Feierabend kommen. Da hast du alle Meldungen, die mindestens 10 Minuten länger haben. Wir gehen in die Region Zürich auf der A1 Richtung Bern. Zwischen Verzweigung Brütisel und Zürich-Ost ein Plus von 10 Minuten. Auf der A1 Richtung St. Gallen ab Dietike bis zum Gubristunnel ebenfalls ein Plus von 10 Minuten. Eine Viertelstunde haben wir auf dem A3 Westring Richtung Basel zwischen Urdorf Süd und dem Limmataler Kreuz. In der Region Basel auf der A2 Richtung Basel zwischen Arisdorf und Verzweigung August. Dort stehen wir wegen einem Fall rund eine Viertelstunde an. Weiter vorne Richtung Basel, dann gerade nochmal zwischen Pratteln und dem Schwarzwaldtunnel. in der Region Solothurn auf der A1 Richtung Zürich zwischen Verzweigung Lauterbach und Önsig ein Plus von 10 Minuten. Dann gehen wir an Nord-Südachs vor dem Gotthardtunnel. Da stehen wir ebenfalls an zwischen Amstag und Göschner rund eine Stunde, wo es länger geht. Und auf der Hauptstrasse im Argoviland von Klingnau auf Koblenz ein Plus von 10 Minuten. Das auch von Hunzenschwil auf Sur oder auch von Sur und auch Buchs auf Aarau rein. Haben Sie Sorge und kommen gut an.
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0: Mit aktuell 30 Grad geht es zu Auenstein in Feurobig, wo es hier im Argovialand gerade regnet. In anderen Regionen kann man aber noch die Sonne geniessen. Der Freitag bringt uns dann nicht nur kurz vor das Weekend, sondern auch einen Mix aus Sonne und Wolken. Im Verlauf des Nachmittags wird es dann aber eher nur noch Wolken sein, weil auch Regen und Gewitter eintreffen, das bei rund 25 Grad.
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0: Kommen gut in 4-Abig. Der Michael Patrick Kelly, aber auch der Ryan Adams sind für euch bereit. Zuerst aber wie versprochen, der Alex Warren. Das ist Fever Dream.

0: Das ist Argovia am Donnerstag für Obig. Mit Michael Schulte zusammen mit Austis. Sie beide gerade hier im Soundtrack zum Leben. 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

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Mit Argovia geht sie euch einen Donnerstag für oben. Ich freue mich besonders jetzt auf die aktuelle vom DJ Alle Farben. Das ist ein Body Talk. Schön sind ihr da. Yes.

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0: Ja, die haben wir auch am Donnerstag für Abend mit dabei und kommt einerseits vom Kamerad. Freue mich aber auch auf die grosse Stimme von der Olivia Rodrigo. Und in einigen Fällen ist die grosse Nummer von der Rihanna.
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0: Das ist Radio Gubi am Donnerstag für Abig. Jetzt haben wir 5:30.
1: Ich bin der Dario Jäcker. Guten Abend.
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1: In den ersten 3 Monaten des laufenden Jahres haben weniger Menschen in Ferienwohnungen, auf Campingplätzen oder in Jugendherbergen übernachtet. Die Logiernächte in der Parahotellerie sind im Jahresvergleich um 6% gesunken. 4,3 Millionen Übernachtungen waren es laut dem Bundesamt für Statistik. Der neuseeländische Schauspieler und Jurassic Park Star Sam Neill ist an einer Lungenentzündung gestorben. Die Familie habe sich entschlossen, die Todesursache bekannt zu geben, weil in den Medien falsche Behauptungen verbreitet worden seien, zitiert der australische Guardian. Neill, der am Montag im Alter von 78 Jahren gestorben war, sei kurz vor seinem Tod krebsfrei gewesen. Der Filmstar hatte 2022 öffentlich gemacht, an einem aggressiven Blutkrebs erkrankt zu sein. Argentinien droht nach dem WM-Halbfinal gegen England Ärger mit dem Weltfußballverband FIFA. 2 Spieler hielten nach dem Sieg ein Banner mit einer politischen Botschaft in die Höhe. Weil die FIFA politische Botschaften verbietet, könnten dem argentinischen Verband nun Sanktionen drohen. Die Strafen könnten von einer Geldstrafe bis zu einer Spielsperre reichen. Ein Lichtschwert aus der Star Wars Filmreihe ist für über 3,7 Millionen Dollar versteigert worden. Laut dem zuständigen Auktionshaus handelt es sich um ein Requisit aus dem Film «Das Imperium schlägt zurück» von 1980. Der Schauspieler Mark Hamill kämpfte mit dem besagten Lichtschwert als Luke Skywalker gegen Bösewicht Darth Vader. Wer das berühmte Stück Filmgeschichte ersteigert hat, ist nicht bekannt.
0: Kurz vor Handelsschluss, da steht der SMI mit 0,38% im Minus. Zu den Währungen, der Euro, da gibt es für 93 Rappen, einen Dollar zu 81 Rappen.
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0: Grüßes Auto, dass ihr gut durch den Feierabend kommt, gebe ich euch rasch alle Meldungen, die ihr mindestens 10 Minuten länger habt. Wir gehen in die Region Zürich auf A1, Richtung Bern, zwischen Verzeugung Brütisellen und Zürich-Ost, ein Plus von 10 Minuten, das auch auf der A1 Richtung St. Gallen, ab Dietike bis Verzweigung Affoltern. Auf dem A3-Westring Richtung Basel, zwischen Urdorf Süd und dem Libantaler Kreuz, eine Viertelstunde, was länger geht, in der Region Basel, auf der A2 Richtung Basel, zwischen Pratteln und dem Schwarzwaldtunnel, ein Plus von 20 Minuten, das auch auf der Gegenseite fährt Richtung Luzern zwischen Verzweigung Hagenau und Verzweigung Augst. In der Region Solothurn auf der A1 Richtung Zürich zwischen Verzweigung Lutherbach und Önsingen ein Plus von 10 Minuten. Und dann gehen wir noch vor den Goldtartunnel. Da stehen wir an zwischen Amsteg und Göschenen, fährt Richtung Süden 50 Minuten, wo es dort länger geht. Auf der Hauptstrasse im Argovialand, von Klingnau auf Koblenz 10 Minuten, von Wettigen auf Baden 10 Minuten, von Hunzenschwil auf Sur 10 Minuten und auch von Sur oder auch von Buchs auf Aarau rein ein Plus von 10 Minuten. Habt Sorge und kommen gut an.
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0: Aktuell da ist es im Bremgarten 28 Grad. Wenn bei euch noch gerade die Sonne sollte scheinen, dann geniessen es. Weil im Verlauf des Feierabends und auch durch die Nacht durch kann es regnen. Und zum Teil sind auch hier Gewitter mit dabei. Morgen Freitag gibt es dann einen Mix aus Sonne und Wolken. Im Verlauf des Nachmittags kann es dann aber zu

0: geniessen den Donnerstag für Abend, wo ich den Avicii im Soundtrack zum Leben begleitet. Und der Govilland, vielleicht gehört ihr ja da auch dazu. 4 von 10 Leuten, die sehen in ihrer Grundkrankenversicherung Lücken. Das zeigt eine neue Umfrage vom Versicherungsdienst Comparis. Viele wünschen sich mehr Schutz, mehr Komfort und auch mehr Freiheit. Bei den meisten bleibt das aber nur ein Wunsch, Argovia-Redaktorin Stefanie Weiss.
1: Fast jede zweite befragte Person würde sich gerne zusätzlich versichern. Besonders wichtig sind ihnen die freie Arzt- und Terminwahl und mehr Privatsphäre. Besonders für Frauen ist in der Grundversicherung zu wenig drin. Der Felix Schneubli von der Comparis sagt, Frauen merken im Alltag, wo die Grundversicherung an ihre Grenzen kommt.
2: Also die Frauen sind halt die sich in der Regel ernsthafter und intensiver mit dem Thema Gesundheit beschäftigen. Die Männer sind da in der Regel ein bisschen nachlässiger, darum interessiert sie auch weniger. Und darum ist das Bedürfnis bei den Frauen auch grösser.
1: Hauptgrund sind die hohen Prämien. 2/3 der Befragten sagen, eine Zusatzversicherung sei zu teuer. Die Bevölkerung stecke in ihrer Zwickmühle, sagt Felix Schneubli.
2: Man will gut versichert sein in jedem Fall, aber im Thema Krankenversicherung stößt das Bedürfnis, gut versichert zu sein, an Grenzen, weil eben Prämien einen relativ hohen Anteil vom Haushaltsbudget in Anspruch nehmen.
1: Darum sei es sinnvoll, eine Zusatzversicherung abzuschliessen, solange man noch gesund ist. Sonst findet man vielleicht keine Versicherung mehr.
2: Gerade ältere Leute die haben eben zu viele Vorerkrankungen oder auch aktuelle Krankheiten, die der Versicherer entweder Ausschluss machen oder sagen, sie seien gar nicht interessiert an einem Vertragsabschluss.
1: Zusatzversicherung also lieber früh genug abschliessen. Zum Geld zu sparen, empfiehlt der Felix Schneubli, Grund- und Zusatzversicherung separat abzuschliessen. Die Grundversicherung beim günstigsten Anbieter und für die Zusatzversicherung das beste Angebot aussuchen.
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0: das ist Radio Arcovia mit der besten Musik für euren Donnerstag für Abend. Das Stress zusammen mit dem Zian. Sie machen Halt, gerade hier, nach dem Punkt.
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0: 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Schön, dass ihr mit uns unterwegs. Jetzt haben wir eine 6.
4: Ich bin Dario Jecker. Guten Abend.
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4: Bei einem Auffahrunfall auf der Hauptstraße in Waldshut-Tingen sind gestern drei Kinder leicht verletzt worden. Ein 39-jähriger Autolenker erkannte laut Polizei ein Rotlicht zu spät und prallte gegen ein anderes Auto. Dieses wurde in ein weiteres Auto geschoben. Die drei verletzten Kinder kamen zur Kontrolle ins Spital. Die drei Autolenker blieben unverletzt. Auf dem Rhein in Deutschland hat sich ein Hotelschiff des Weinfelder Reiseveranstalters Thurgau Travel festgefahren. Die MS Thurgau Gold liegt seit heute Morgen in der Stadt Bonn quer auf dem Fluss, teilen die Feuerwehr und Thurgau Travel mit. Das Schiff steckt wegen des tiefen Wasserstandes im Rhein fest. Rund 145 Menschen inklusive Besatzung seien an Bord, alle unverletzt. Ob das Schiff heute weiterfahren kann, ist noch unklar. Das Medienhaus Ringier widerspricht der Meldung des Online-Portals Republik. Dieses hatte gestern berichtet, dass der Sonntagsblick per Ende Jahr eingestellt würde. Ringier hält in einem internen Schreiben, das Kirsten SDA vorliegt, fest, der Sonntagsblick wird wie bisher am Wochenende mit einem eigenständigen, starken publizistischen Produkt präsent sein. Allerdings könnte die Wochenendausgabe künftig bereits am Samstag ausgetragen werden, so Ringier.
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4: Der Aargauer Tennisprofi Jerome Kim ist beim ATP-Turnier in Gstaad ausgeschieden. Der 23-Jährige verlor im Achtelfinal gegen den Griechen Stefanos Tsitsipas in drei Sätzen knapp mit 4:6, 7:6 und 6:7. Der belgische Radrennfahrer Tim Merlier gewinnt die 12. Etappe der Tour de France. Für Merlier ist es bereits der 3. Etappensieg an der diesjährigen Tour de France. Tadej Pogacar behält das Maillot jaune derweil mit weiterhin viel Vorsprung.
0: Dass ihr gut heimkommt, gebe ich euch rasch alle Meldungen, die ihr mindestens 10 Minuten länger habt in der Region Zürich. Auf der A1 Richtung Bern zwischen Verzweigung Brütisel und Zürich Ost ein Plus von 10 Minuten. Das auch auf der A1 Richtung St. Gallen ab Dietike bis Verzweigung Affoltern. Auf dem A3 Westring Richtung Basel stockt ab Urdorf Süd bis Führer zum Limmataler Kreuz. Dort eine gute Viertelstunde. Wir gehen in die Region Basel auf der A2 Richtung Basel zwischen Pratteln und dem Schwarzwaldtunnel. Hier stehen wir an, eine halbe Stunde, wo es dort länger geht. Rund 40 Minuten sind es auf der Gegenseite Fahrt Richtung Luzern zwischen Verzweigung Hagnau und Verzweigung Augst. In der Region Solothurn auf der A1 Richtung Zürich zwischen Verzweigung Lauterbach und Önsig ein Plus von 10 Minuten. Wir gehen auf Nord-Süd-Acht vor dem Gotthardtunnel. Hier stehen wir ebenfalls an zwischen Amstag und Göschen ein Plus von 40 Minuten. Und auf der Hauptstrasse im Argovialand haben wir eine Viertelstunde länger von Klingnau auf Koblenz. Von Wettigen auf Baden, aber auch von Hunzenschwil auf Sur. Habt Sorge und kommen gut an.
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0: Aktuell da ist es die Spreitenbach 29 Grad. Und wenn ich hier zwar auch aus dem Studiofenster schaue, dann tut es immer wie mehr zu. Im Verlauf des Feierabends und auch in der Nacht kommt es wieder regnen und zum Teil auch gewittern. Morgen Freitag gibt es einen Mix aus Sonne und Wolken. Gegen Nachmittag hin setzt dann aber nur noch Wolken sein, die auch Regen und Gewitter mitbringen. Am Wochenende geht es dann übrigens auch gerade so weiter bei Temperaturen von um die 25 Grad.
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0: Und auch wenn es heute gewittert und regnet, die Flüsse im Argovialand und sie die haben angenehme Temperaturen. Die Limmat aktuell 26 Grad, der Rhein und auch die Reuss 25 Grad und die Ahrensbrück die hat 24 Grad. Der Hallwilersee, der Bad in Zdenwil rund 28 Grad, zudem geht dort ein schwacher Wind.
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0: Schön verbringen wir den Donnerstag Feierabend miteinander. Das Käse zusammen mit dem Zia und Sie jetzt hier im Soundtrack zum Leben.

0: Und wünsche euch einen guten Feierabend, Gargouvillant, wo wir rasch auf morgen Morgen schauen. Und ich sage nur, früh aufstehen und Radio einschalten könnte sich lohnen.
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Schön verbringen wir den Donnerstag Feierabend miteinander. Das ist die Radio Argovia Feierabend-Show mit Martin Garrix und Ed Sheeran.

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Und das ist ihr Hit. Heat. 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
0: Die haben wir dabei. Auf dem Weg in Donnerstagabend kommt auch Jennifer Lopez zusammen mit dem David Guetta. Save me tonight. Wer auch nicht fehlen, ist die Stimme von der Gracie Abrams. Oder auch Nickelback.
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0: Schön sind wir mit Radio Argovia unterwegs. Jetzt haben wir 6:30.
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7: Mit dem Urs Hofstetter. Das Zofingen auf dem heiteren Platz hätte grosse kranke Linde aus Sicherheitsgründen müssen gefällt werden. Und auf der Museumswiese muss im Herbst eine ältere Birke umgetan werden, weil sie von Pilz befallen ist und ebenfalls Passanten gefördert, so der Stadtrat Zofingen. Die AEW Energie AG hat wegen der schwierigen Lage im Geschäft mit Elektromobilität die Abteilung Mobility Solutions aufgehoben und in einen anderen Bereich integriert. Laut der Aargauer Zeitung sind 4 Mitarbeitende entlassen worden. Und der FC Aarau hat den Nachfolger für den Goalie Marvin Hübel gefunden, der zu GC geht. Vom Nachwuchs vom portugiesischen Spitzenklub SL Benfica kommt der Luka Veličković. Der 21-jährige serbische Ex-U19-Goalie hat beim FCA einen 2-Jahres-Vertrag unterschrieben.
0: Grüezi Auto, wir gehen in die Regionen Zürich auf die A3 Westring Richtung Basel. Ab Urdorf Nord bis Führer zum Tunnel, da stehen wir aktuell noch 10 Minuten an. In der Region Basel auf die A2 Richtung Basel zwischen Brattl und dem Schwarzwald-Tunnel, da geht es aktuell 20 Minuten länger. In der Region Solothurn auf der A1 Richtung Zürich, da hat es zwischen Verzweigung Lutherbach und Önsingen einen Unfall gegeben, rund eine Viertelstunde, wo es dort länger geht. Auf der Nord-Süd-Achs vor dem Gotthardtunnel stehen wir ebenfalls an, ab Amsteg 45 Minuten. Und auf der Hauptstrasse, da braucht es noch eine Viertelstunde länger, von Felsenau auf Koblenz, rund 25 Minuten von Klingnau her auf Koblenz. Haben Sorgen, kommen gut an.
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0: Aktuell ist es in Megenwil 28 Grad, wo es überall im Argovialand dunkel und dunkel wird. Aktuell zieht der Regen und auch ein Gewitter über uns. Das kann auch in der Nacht mal der Fall sein. Morgen Freitag gibt es einen Mix aus Sonne und Wolken. Gegen Nachmittag sind es dann eher nur noch Wolken, die einmal mehr uns Regen und Gewitter mitbringen, bei rund 25 Grad. Am Wochenende geht es übrigens gerade so weiter.
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0: Ich wünsche euch einen schönen Abend.

0: Das ist der Argovia für oben schon. Und wenn ihr euch fragt, wer das ist, das sind die Spieler der argentinischen Mannschaft gestern Abend.
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0: Das Finale haben sie noch nicht gewonnen, aber wir wissen wenigstens jetzt, wer im Finale spielt und was für eine Sprache im Finale geredet wird. Und zwar Spanisch. Am Sonntag spielt Spanien gegen Argentinien um den Weltmeistertitel. Und nach dem 2-2-Treffen gestern war auch der argentinische Kommentator nicht mehr zu bremsen. Ja, die Emotionen an dieser WM gerade hoch oben. Für England ist es aber noch nicht gelaufen. Sie spielen übermorgen am Samstag um den Platz 3 gegen Frankreich. Sind wir gespannt, wie das am Wochenende ausgeht.
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Sie sind vorgestern zu Lugano am Moon Stars. One Republic, da im Soundtrack zum Leben. Kommen gut in den Donnerstag für Abend, Rosaline. Sie jetzt da bei Radio Argovia.

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4: Ich bin Dario Jecker. Guten Abend.
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4: Der Schweizer Solarpionier Bertrand Piquet möchte mit einem Wasserstoffflugzeug einmal um die Welt fliegen. Dabei erhält er Unterstützung von der Europäischen Kommission. Das Projekt Climate Impulse leiste einen Beitrag in den Bereichen Klima, Innovation und Souveränität, teilt die Behörde mit. Die Unterstützung hat einen symbolischen Wert ohne finanzielle Beteiligung. Piquet ist bekannt dafür, die Welt in der Luft zu umrunden. 1999 umrundete er mit Brian Jones ohne Zwischenhalt den Globus in einem Heißluftballon. Auf dem Rhein in Deutschland hat sich ein Hotelschiff des Weinfelder Reiseveranstalters Thurgau Travel festgefahren. Die MS Thurgau Gold liegt seit heute Morgen in der Stadt Bonn quer auf dem Fluss, teilen die Feuerwehr und Thurgau Travel mit. Das Schiff steckt wegen des tiefen Wasserstandes im Rhein fest. Rund 145 Menschen inklusive Besatzung seien an Bord, alle unverletzt. Ob das Schiff heute weiterfahren kann, ist noch unklar.
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4: Nach dem Viertelfinal aus an der Weltmeisterschaft beginnt für die Schweizer Fußballnationalmannschaft Ende September die Nations League. Dort trifft sie auf Nordmazedonien, Schottland und Slowenien. Die Heimspiele trägt die Schweiz in Luzern und St. Gallen aus. Der belgische Radrennfahrer Tim Merlier gewinnt die 12. Etappe der Tour de France. Für Merlier ist es bereits der 3. Etappensieg an der diesjährigen Tour de France. Tadej Pogacar behält das Maillot jaune derweil mit weiterhin viel Vorsprung. Vor dem Gotthardtunnel Richtung Süden 6 km oder eine Stunde Stau. Richtung Norden sind es 2 km oder 20 Minuten, die ihr verliert. Wir auf der A1 hat es einen Unfall gegeben, Richtung Zürich zwischen der Verzweigung Lauterbach und Önsigen Stau. Und auf der A14 Richtung Luzern hat es zwischen Giesikroth und Buri Stau nach einem Unfall.
6: Geniessen euch einen Donnerstagabend, wo es in gewissen Regionen im Argovienland regnet und auch gewittert. Das ist auch durch die Nacht immer wieder mal der Fall. Morgen Freitag geht es endlich weiter wie heute. Es gibt einen Mix aus Sonne und Wolken. Im Verlauf vom Nachmittag und Frühabend kann es auch wieder regnen und gewittern kommen, bei Temperaturen von um die 25 Grad. Das ist auch gerade am Samstag und am Sonntag der Fall.
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6: Miteinander geht es euch an Donnerstagabend. Ich freue mich besonders auf den aktuellen Hit von der Tiffany Aries, aber auch auf die Beats von Robin Schulz. Der Start in die neue Stunde, der macht aber Taylor Swift. Sie jetzt hier im Soundtrack zum

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1: Mit dem Urs Hofstetter. Das Zofingen auf dem heiteren Platz hätte grosse kranke Linde aus Sicherheitsgründen gefällt werden. Und auf der Museumswiese muss im Herbst eine ältere Birke umgetan werden, weil sie von Pilz befallen ist und ebenfalls Passanten gefördert, so der Stadtrat Zofingen. Die AEW Energie AG hat wegen der schwierigen Lage im Geschäft mit Elektromobilität die Abteilung Mobility Solutions aufgehoben und in einen anderen Bereich integriert. Laut der Aargauer Zeitung sind 4 Mitarbeitende entlassen worden. Und der FC Aarau hat den Nachfolger für den Goalie Marvin Hübel gefunden, der zu GC geht. Vom Nachwuchs vom portugiesischen Spitzenklub SL Benfica kommt der Luka Veličković. Der 21-jährige serbische Ex-U19-Goalie hat beim FCA einen 2-Jahres-Vertrag unterschrieben.
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2: Ich bin der Dario Jecker. Guten Abend.
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2: Auf dem Rhein in Deutschland hat sich ein Hotelschiff des Weinfelder Reiseveranstalters Thurgau Travel festgefahren. Die MS Thurgau Gold liegt seit heute Morgen in der Stadt Bonn quer auf dem Fluss, teilen die Feuerwehr und Thurgau Travel mit. Das Schiff steckt wegen des tiefen Wasserstandes im Rhein fest. Rund 145 Menschen inklusive Besatzung seien an Bord, alle unverletzt. Ob das Schiff heute weiterfahren kann, ist noch unklar. Der Schweizer Solarpionier Bertrand Piccard möchte mit einem Wasserstoffflugzeug einmal um die Welt fliegen. Dabei erhält er Unterstützung von der Europäischen Kommission. Das Projekt Climate Impulse leiste einen Beitrag in den Bereichen Klima, Innovation und Souveränität, teilt die Behörde mit. Die Unterstützung hat einen symbolischen Wert ohne finanzielle Beteiligung. Piccard ist bekannt dafür, die Welt in der Luft zu umrunden. 1999 umrundete er mit Brian Jones ohne Zwischenhalt den Globus in einem Heißluftballon. Deutschland und Frankreich starten ihre Zusammenarbeit bei der nuklearen Abschreckung. Bei Köln sollen heute ein französischer Kampfjet, der mit Atomwaffen bestückt werden kann, gemeinsam mit einem deutschen Jet betankt werden. Das heißt es aus deutschen Regierungskreisen. Geplant ist unter anderem, dass sich im Herbst erstmals deutsche Soldaten an einem französischen Nuklearmanöver beteiligen. Vor dem Gotthardtunnel Richtung Süden sind 6 km Stau. Es geht eine Stunde länger. Richtung Norden hat sich der Stau aufgelöst. Und dann haben wir noch Stau auf der A1 Zürich Richtung St. Gallen zwischen Utzwil und Gossau. Das wegen Bauarbeiten. Es geht etwa 20 Minuten länger. Gute Fahrt wünsche ich.
3: Geniessen euch eine Donnerstagabend, wo es in gewissen Regionen im Argovienland regnet und auch gewittert. Das ist auch durch die Nacht immer wieder mal der Fall. Morgen Freitag geht es endlich weiter wie heute. Es gibt einen Mix aus Sonne und Wolken. Im Verlauf des Nachmittags und Feierabend kann es auch wieder regnen und gewittern bei Temperaturen von um die 25 Grad. Das sind auch gerade am Samstag und am Sonntag der Fall.
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2: Diese Themen haben heute Schlagzeilen gemacht. Guten Abend.
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2: Schweizer und französische Behörden haben einen internationalen Waffenhandelsring zerschlagen. Laut der zuständigen Staatsanwaltschaft wurden bei einer Razzia 12 Personen festgenommen, 2 davon in der Schweiz. Monatelang wurde das Waffenhandelsnetzwerk beobachtet. Es soll sich Kriegsmaterial und Munition in der Schweiz beschafft und in Frankreich illegal weiterverkauft haben. 9 Verdächtige wurden inzwischen angezeigt, darunter auch ein Polizist. Rund 40% der Schweizer Bevölkerung halten die obligatorische Krankenversicherung für lückenhaft. Das zeigt eine Umfrage des Vergleichsdienstes Comparis. Jede zweite befragte Person wünscht sich deshalb eine Zusatzversicherung. Dies scheitere jedoch oft, weil sie zu teuer sei, sagt Felix Schneuwli von Comparis.
3: Man will gut versichert sein in jedem Fall, aber im Thema Krankenversicherung stößt das Bedürfnis, gut versichert zu sein, an Grenzen, weil eben Prämien einen relativ hohen Anteil vom Haushaltsbudget in Anspruch nehmen.
2: Deshalb plant weniger als ein Fünftel, im nächsten Jahr eine Zusatzversicherung abzuschließen. Das Medienhaus Ringier widerspricht der Meldung des Online-Portals Republik. Dieses hatte gestern berichtet, dass der Sonntagsblick per Ende Jahr eingestellt würde. Ringier hält in einem internen Schreiben, das Kirsten SDA vorliegt, fest, der Sonntagsblick wird wie bisher am Wochenende mit einem eigenständigen, starken publizistischen Produkt präsent sein. Allerdings könnte die Wochenendausgabe künftig bereits am Samstag ausgetragen werden, so Ringier. Die Preise für Eigentumswohnungen und Häuser in der Schweiz sind in den vergangenen 3 Monaten weiter gestiegen. Laut dem Immo-Monitoring des Beratungsunternehmens Wüest Partner sind Einfamilienhäuser in diesen 3 Monaten um 1,5% teurer geworden. Bei den Eigentumswohnungen zeigt sich ein Plus von 1%. Im vergangenen Jahr sind Häuser und Wohnungen im Eigentum sogar fast 4,5% teurer geworden und über die vergangenen 10 Jahre hinweg ist Wohneigentum gar 40% teurer geworden.
4: Die Hitzewelle sorgt in Europa für mehr Zugverspätungen und Zugausfälle. Allein im Mai und Juni kamen wegen der hohen Temperaturen europaweit fast 1400 zusätzliche Verspätungstage zusammen. Rund 20.000 Züge fielen aus, schreibt das Online-Portal Watson. Der Grund? Hitze kann Schienen verformen. Bei hohen Temperaturen gelten deshalb Geschwindigkeitsbegrenzungen. Für jedes Grad Celsius über 30 Grad verspäteten sich die Züge im Schnitt um 20 Sekunden zusätzlich.
5: Alle Infos, was gerade los ist auf der Straße, findet ihr ganz einfach in der Radio Argovia App vor dem Losfahren. 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Habt Sorge beim Renken und kommt gut an. Durch die Nacht wird es mehrheitlich bewölkt und dort kommt es auch regnen und auch gewittern. Der Freitag bringt uns dann einen Mix aus Sonne und Wolken. Im Verlauf des Nachmittags sind es dann aber eher nur noch Wolken. Es kommt auch dann wieder einmal mehr regnen und gewittern bei Temperaturen um die 25 Grad. Das Wochenende nehmen wir an dieser Stelle auch noch mit. Auch dann begleitet uns ein Sonnenwolkenmix, wo es immer wieder mal könnte rasch zutun und kurz regnen oder gewittern kommen bei rund 25 Grad. Schön, sind ihr mit Radio Argovia unterwegs. Ich bin der Matthias Schöpfer.
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2: Diese Themen haben heute Schlagzeilen gemacht. Guten Abend.
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2: Argentinien droht nach dem WM-Halbfinal gegen England Ärger mit der FIFA. Zwei Spieler hielten nach dem Sieg ein Banner mit einer politischen Botschaft hoch. Stefanie Wies.
3: Auf dem Plakat haben die argentinischen Spieler geschrieben, die Falklandinseln gehören zu Argentinien. Argentinien beansprucht die schon länger für sich, sie gehören aber zu Großbritannien. 1982 hat die argentinische Militärdiktatur im Falklandkrieg die Inseln sogar kurz besetzt. Weil die FIFA politische Botschaften verbietet, drohen Argentinien jetzt Konsequenzen. Auch für den englischen Fußballer Jude Bellingham könnte der Match noch ein Nachspiel haben. Er hat einem argentinischen Spieler auf den Hinterkopf gehauen.
2: Rund 40% der Schweizer Bevölkerung sehen Lücken in der obligatorischen Krankenversicherung. Das zeigt eine Umfrage des Vergleichsdienstes Comparis. Fast jede zweite Person möchte sich deshalb zusätzlich gegen Krankheit oder Unfall versichern. Auch der Wunsch nach Privatsphäre und freier Arztwahl sei ein grosses Bedürfnis, sagt Felix Schneubli von Comparis.
4: Dass sie mehr Flexibilität und mehr Freiheiten haben, gerade zum Beispiel freie Arztwahl im Spital. Das ist nach wie vor ein Argument für Spitalzusatzversicherungen, die relativ teuer sind.
2: Trotzdem will weniger als ein Fünftel im nächsten Jahr eine Zusatzversicherung abschließen.
5: Im Zollstreit zwischen der Schweiz und den USA kommen vorsichtig positive Signale aus Washington. Der US-Handelsbeauftragte Jameson Greer sagt, die Handelsbeziehungen hätten sich in den letzten Monaten verbessert. Die Schweiz investiere stark in den USA. Ein definitives Handelsabkommen wollte Greer gegenüber Bloomberg TV aber nicht zusagen. Ziel des Bundesrats ist es, den derzeit geltenden Zollsatz von 15% in ein dauerhaftes Abkommen zu überführen.
6: Das Sparpaket des Bundes gefährde die Qualität der Wetterprognosen. Davor warnt der Meteo-Schweiz-Direktor. Die Erneuerung der Wetterradare sei aus finanziellen Gründen aufgeschoben worden, schreibt 20 Minuten. Die Lebensdauer der Radare betrage 20 Jahre. Das älteste Gerät wurde 2010 in Betrieb genommen. Während die Grünen die Warnung ernst nehmen, spricht FDP-Nationalrat Christian Wasserfallen von einer Drohkulisse.
2: Es gibt ein Recht auf veganes Essen im Gefängnis. Das hat der Europäische Gerichtshof für Menschenrechte geurteilt. Zwei Veganer hatten gegen die Schweiz geklagt. Dies, weil sie in einem Westschweizer Gefängnis und einer Psychiatrie nicht immer ein veganes Menü erhielten. Dadurch seien sie in ihrer Gewissensfreiheit verletzt worden, so das Gericht. Die beiden Veganer werden nun finanziell entschädigt. Wegen des Gerichtsentscheids dürften Gefängnisse nun verpflichtet sein, veganes Essen anzubieten.
7: Alle Infos, was gerade los ist auf der Strasse, findet ihr ganz einfach in der Radio Argovia App vor dem Losfahren. 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Habt Sorge beim Renken und kommt gut an. Durch die Nacht wird es mehrheitlich bewölkt und dort kommt es auch regnen und auch gewittern. Der Freitag bringt uns dann einen Mix aus Sonne und Wolken. Im Verlauf des Nachmittags sind es dann aber eher nur noch Wolken. Es kommt auch dann wieder einmal mehr regnen und gewittern bei Temperaturen um die 25 Grad. Das Wochenende nehmen wir an dieser Stelle auch noch mit. Auch dann begleitet uns ein Sonnenwolkenmix, wo es immer wieder mal rasch zutun könnte und kurz regnen oder gewittern kann bei rund 25 Grad. Schön, sind wir mit Radio Argovia unterwegs. Ich bin der Matthias Schöpfer.
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2: Diese Themen haben heute Schlagzeilen gemacht. Guten Abend.
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2: Schweizer und französische Behörden haben einen internationalen Waffenhandelsring zerschlagen. Laut der zuständigen Staatsanwaltschaft wurden bei einer Razzia 12 Personen festgenommen, 2 davon in der Schweiz. Monatelang wurde das Waffenhandelsnetzwerk beobachtet. Es soll sich Kriegsmaterial und Munition in der Schweiz beschafft und in Frankreich illegal weiterverkauft haben. 9 Verdächtige wurden inzwischen angezeigt, darunter auch ein Polizist. Rund 40% der Schweizer Bevölkerung halten die obligatorische Krankenversicherung für lückenhaft. Das zeigt eine Umfrage des Vergleichsdienstes Comparis. Jede zweite befragte Person wünscht sich deshalb eine Zusatzversicherung. Dies scheitere jedoch oft, weil sie zu teuer sei, sagt Felix Schneuwli von Comparis.
3: Man will gut versichert sein in jedem Fall, aber im Thema Krankenversicherung stößt das Bedürfnis, gut versichert zu sein, an Grenzen, weil eben Prämien einen relativ hohen Anteil vom Haushaltsbudget in Anspruch nehmen.
2: Deshalb plant weniger als ein Fünftel im nächsten Jahr eine Zusatzversicherung abzuschließen. Das Medienhaus Ringier widerspricht der Meldung des Online-Portals Republik. Dieses hatte gestern berichtet, dass der Sonntagsblick per Ende Jahr eingestellt würde. Ringier hält in einem internen Schreiben, das Kirsten SDA vorliegt, fest, der Sonntagsblick wird wie bisher am Wochenende mit einem eigenständigen, starken publizistischen Produkt präsent sein. Allerdings könnte die Wochenendausgabe künftig bereits am Samstag ausgetragen werden, so Ringier. Die Preise für Eigentumswohnungen und Häuser in der Schweiz sind in den vergangenen 3 Monaten weiter gestiegen. Laut dem Immo-Monitoring des Beratungsunternehmens Wüest Partner sind Einfamilienhäuser in diesen 3 Monaten um 1,5% teurer geworden. Bei den Eigentumswohnungen zeigt sich ein Plus von 1%. Im vergangenen Jahr sind Häuser und Wohnungen im Eigentum sogar fast 4,5% teurer geworden und über die vergangenen 10 Jahre hinweg ist Wohneigentum gar 40% teurer geworden.
4: Die Hitzewelle sorgt in Europa für mehr Zugverspätungen und Zugausfälle. Allein im Mai und Juni kamen wegen der hohen Temperaturen europaweit fast 1400 zusätzliche Verspätungstage zusammen. Rund 20.000 Züge fielen aus, schreibt das Online-Portal Watson. Der Grund? Hitze kann Schienen verformen. Bei hohen Temperaturen gelten deshalb Geschwindigkeitsbegrenzungen. Für jedes Grad Celsius über 30 Grad verspäteten sich die Züge im Schnitt um 20 Sekunden zusätzlich.
5: Alle Infos, was gerade los ist auf der Straße, findet ihr ganz einfach in der Radio Argovia App vor dem Losfahren. 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Habt Sorge beim Renken und kommt gut an. Durch die Nacht wird es mehrheitlich bewölkt und dort kommt es auch regnen und auch gewittern. Der Freitag bringt uns dann einen Mix aus Sonne und Wolken. Im Verlauf des Nachmittags sind es dann aber eher nur noch Wolken. Es kommt auch dann wieder einmal mehr regnen und gewittern bei Temperaturen um die 25 Grad. Das Wochenende nehmen wir an dieser Stelle auch noch mit. Auch dann begleitet uns ein Sonnenwolkenmix, wo es immer wieder mal könnte rasch zutun und kurz regnen oder gewittern bei rund 25 Grad. Schön, sind mit Radio Argovia unterwegs. Ich bin der Matthias Schöpfer.
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2: Diese Themen haben heute Schlagzeilen gemacht. Guten Abend.
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2: Argentinien droht nach dem WM-Halbfinal gegen England Ärger mit der FIFA. Zwei Spieler hielten nach dem Sieg ein Banner mit einer politischen Botschaft hoch. Stefanie Wies.
3: Auf dem Plakat haben die argentinischen Spieler geschrieben, die Falklandinseln gehören zu Argentinien. Argentinien beansprucht die schon länger für sich, sie gehören aber zu Großbritannien. 1982 hat die argentinische Militärdiktatur im Falklandkrieg die Inseln sogar kurz besetzt. Weil die FIFA politische Botschaften verbietet, drohen Argentinien jetzt Konsequenzen. Auch für den englischen Fußballer Jude Bellingham könnte der Match noch ein Nachspiel haben. Er hat einem argentinischen Spieler auf den Hinterkopf gehauen.
2: Rund 40% der Schweizer Bevölkerung sehen Lücken in der obligatorischen Krankenversicherung. Das zeigt eine Umfrage des Vergleichsdienstes Comparis. Fast jede zweite Person möchte sich deshalb zusätzlich gegen Krankheit oder Unfall versichern. Auch der Wunsch nach Privatsphäre und freier Arztwahl sei ein grosses Bedürfnis, sagt Felix Schneubli von Comparis.
4: Dass sie mehr Flexibilität und mehr Freiheiten haben, gerade zum Beispiel freie Arztwahl im Spital. Das ist nach wie vor ein Argument für Spitalzusatzversicherungen, die relativ teuer sind.
2: Trotzdem will weniger als ein Fünftel im nächsten Jahr eine Zusatzversicherung abschließen.
5: Im Zollstreit zwischen der Schweiz und den USA kommen vorsichtig positive Signale aus Washington. Der US-Handelsbeauftragte Jameson Greer sagt, die Handelsbeziehungen hätten sich in den letzten Monaten verbessert. Die Schweiz investiere stark in den USA. Ein definitives Handelsabkommen wollte Greer gegenüber Bloomberg TV aber nicht zusagen. Ziel des Bundesrats ist es, den derzeit geltenden Zollsatz von 15% in ein dauerhaftes Abkommen zu überführen.
6: Das Sparpaket des Bundes gefährde die Qualität der Wetterprognosen. Davor warnt der Meteo Schweiz Direktor. Die Erneuerung der Wetterradare sei aus finanziellen Gründen aufgeschoben worden, schreibt 20 Minuten. Die Lebensdauer der Radare betrage 20 Jahre. Das älteste Gerät wurde 2010 in Betrieb genommen. Während die Grünen die Warnung ernst nehmen, spricht FDP-Nationalrat Christian Wasserfallen von einer Drohkulisse.
2: Es gibt ein Recht auf veganes Essen im Gefängnis. Das hat der Europäische Gerichtshof für Menschenrechte geurteilt. Zwei Veganer hatten gegen die Schweiz geklagt. Dies, weil sie in einem Westschweizer Gefängnis und einer Psychiatrie nicht immer ein veganes Menü erhielten. Dadurch seien sie in ihrer Gewissensfreiheit verletzt worden, so das Gericht. Die beiden Veganer werden nun finanziell entschädigt. Wegen des Gerichtsentscheids dürften Gefängnisse nun verpflichtet sein, veganes Essen anzubieten.
7: Alle Infos, was gerade los ist auf der Straße, findet ihr ganz einfach in der Radio Argovia App vor dem Losfahren. 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Habt Sorge beim Renken und kommt gut an. Durch Nacht wird es mehrheitlich bewölkt und dort kommt es auch regnen und auch gewittern. Der Freitag bringt uns dann einen Mix aus Sonne und Wolken. Im Verlauf des Nachmittags sind es dann aber eher nur noch Wolken. Es kommt auch dann wieder einmal mehr regnen und gewittern bei Temperaturen um die 25 Grad. Das Wochenende nehmen wir an dieser Stelle auch noch mit. Auch dann begleitet uns ein Sonnenwolkenmix, wo es immer wieder mal könnte rasch zutun und kurz regnen oder gewittern kommen bei rund 25 Grad. Schön, sind wir mit Radio Argovia unterwegs. Ich bin der Matthias Schöpfer.
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